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2: Im Studio Colin Mock. Immer mehr Bundesländer ziehen Konsequenzen aus dem Niedrigwasser. Auch Schleswig-Holstein, Hamburg und Hessen setzen jetzt das Sonntagsfahrverbot für Lkw aus, um mehr Transporte auf die Straße zu kriegen. Thomas Racco vom Unternehmensverband Logistik Schleswig-Holstein hält das für sinnvoll. Er sieht aber trotzdem Risiken für die Versorgung.
3: Das ist dann auch eine Frage, wer dann auch mehr bezahlen kann. Kann die chemische Industrie mehr bezahlen oder kann der Einzelhandel mehr bezahlen? Also es kann auch durchaus sein, dass Unternehmen sagen, ich mache jetzt vermehrt Chemietransporte, nehme der Binnenschifffahrt Aufgaben ab und dafür lasse ich andere Sachen liegen. Die Transporte von Lebensmitteln oder irgendwelchen anderen Gütern, das kann durchaus sein.
2: Der Verfassungsschutz soll ein echter Geheimdienst werden und deutlich mehr Befugnisse bekommen. Das hat Bundesinnenminister Dobrindt der Bild-Zeitung gesagt. Mehr von Tom Husse.
4: In Zukunft sollen etwa offensive Cybermissionen erlaubt werden, also beispielsweise Smartphones infiltriert werden dürfen. Außerdem sollen ausländische Agenten gezielt gestört werden können. Bislang ist der Verfassungsschutz da eher in der Beobachterrolle. Das soll sich ändern, Dobrindt sagte. Die hybride Bedrohungslage, die Versuche der Destabilisierung durch Sabotage, Spionage, Cyberangriffe und verdeckte Aktionen fremder Mächte bekommen eine neue Antwort.
2: Neuer Rekord für den Tourismusstandort Deutschland. Im ersten Halbjahr gab es fast 224 Millionen Übernachtungen in Hotels oder auf Campingplätzen. Laut Statistischem Bundesamt wurde der Bestwert aus dem vergangenen Jahr damit schon wieder übertroffen. Ein Haus in der Großstadt kaufen, das können sich nur noch die wenigsten leisten. Jedes dritte Einfamilienhaus kostet dort mehr als 1 Million Euro. Das zeigt eine Analyse von ImmoScout24. Das Portal hat sich die 8 größten deutschen Städte angeguckt. Die nächsten 2 Medaillen für Deutschland bei der Leichtathletik-EM. Hammerwerfer Merlin Hummel hat sich Silber gesichert. Owen Ansah wurde beim 100-Meter-Lauf hinter 2 Briten Dritter und sackte Bronze ein. Damit hat Deutschland jetzt jeweils 2-mal Silber und Bronze.
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5: Mit KI-Support. Wenig Wolken gibt es jetzt in der Nacht und trocken bleibt es auch. Tagsüber wird dann richtig viel Sonne dabei sein. Dazu wird es heiß, im Norden sind maximal 20 bis 26 Grad drin, sonst geht's rauf auf 26 bis 34 Grad, am wärmsten im Südwesten. Morgen bleibt's trocken und die Spitze liegt bei bis zu 37 Grad.

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3: 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Heute ist Mittwoch, 2:20 Uhr.

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2: Im Studio Colin Mock. In vielen Bundesländern können Lkw auch an Sonntagen auf der Autobahn unterwegs sein. Mittlerweile haben auch Hamburg, Hessen und Schleswig-Holstein auf das Niedrigwasser in den Flüssen reagiert und das Sonntagsfahrverbot ausgesetzt. Das Ziel: Transporte sollen vom Wasser auf die Schiene verlagert werden. Rainer Pregler vom ADAC sagte uns:
3: Zum einen begrüßen wir, dass die Lkw-Branche, dass die Logistik nun auch die Erlaubnis hat, noch zu fahren. Wir alle warten ja und sind auf die Lieferketten angewiesen. Andererseits wird das für zusätzliche Belastungen sorgen, gerade jetzt am Wochenende mit den zahlreichen Baustellen und dem reichlich Blech auf den Straßen.
2: Neuer Rekord für den Tourismusstandort Deutschland. Im ersten Halbjahr gab es fast 224 Millionen Übernachtungen in Hotels oder auf Campingplätzen. Laut Statistischem Bundesamt wurde der Bestwert aus dem letzten Jahr damit schon wieder übertroffen. Thorsten Schäfer vom Deutschen Reiseverband sagte uns:
4: Neben dem Deutschlandtourismus punktet vor allem auch das Reisen ins Ausland. Die Mehrheit der Deutschen, nämlich 2/3 aller Deutschen, reist gewöhnlich im Jahr ins Ausland. Und das ist auch in diesem Jahr wieder so, sodass wir bislang auch eine positive Halbzeitbilanz für den Auslandstourismus ziehen.
2: Innenminister Dobrindt will den Verfassungsschutz zu einem echten Geheimdienst umbauen. Wie die Bild-Zeitung berichtet, sollen etwa offensive Cybermissionen erlaubt werden, also beispielsweise Smartphones infiltriert werden dürfen. Bislang hat der Verfassungsschutz eher eine Beobachterrolle. Schon wieder hat eine Drohne für Probleme an einem deutschen Flughafen gesorgt. Das schreibt der Spiegel. Demnach ist eine Drohne über dem Flughafen Hannover-Langenhagen gekreist. Der Airport wurde immer wieder gesperrt, mehrere Flieger konnten nicht pünktlich abheben. Gleiche Ausbeute auch an Tag 2 der Leichtathletik-EM für Deutschland. Jeweils einmal gab's wieder Silber und Bronze. Zweiter wurde Hammerwerfer Merlin Hummel in seiner Disziplin. Owen Ansah landete im 100-Meter-Lauf dagegen hinter 2 Briten auf Platz 3.
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5: Mit KI-Support. Wenig Wolken gibt es jetzt in der Nacht und trocken bleibt es auch. Tagsüber wird dann richtig viel Sonne dabei sein. Dazu wird es heiß, im Norden sind maximal 20 bis 26 Grad drin, sonst geht's rauf auf 26 bis 34 Grad, am wärmsten im Südwesten. Morgen bleibt's trocken und die Spitze liegt bei bis zu 37 Grad.

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1: 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Es ist 3.45 Uhr

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2: Im Studio Colin Mock. Schönen guten Morgen. Immer mehr Bundesländer ziehen Konsequenzen aus dem Niedrigwasser. Auch Schleswig-Holstein, Hamburg und Hessen setzen jetzt das Sonntagsfahrverbot für Lkw aus, um mehr Transporter auf die Straße zu kriegen. Thomas Racco vom Unternehmensverband Logistik Schleswig-Holstein hält das für sinnvoll. Er sieht aber trotzdem Risiken für die Versorgung.
3: Das ist dann auch eine Frage, wer dann auch mehr bezahlen kann. Kann die chemische Industrie mehr bezahlen oder kann der Einzelhandel mehr bezahlen? Also es kann auch durchaus sein, dass Unternehmen sagen, ich mache jetzt vermehrt Chemietransporte, nehme der Binnenschifffahrt Aufgaben ab und dafür lasse ich andere Sachen liegen, die Transporte von Lebensmitteln oder irgendwelchen anderen Gütern. Das kann durchaus sein.
2: Der Verfassungsschutz soll ein echter Geheimdienst werden und deutlich mehr Befugnisse bekommen. Das hat Bundesinnenminister Dobrindt der Bild-Zeitung gesagt. Mehr von Tom Husse.
4: In Zukunft sollen etwa offensive Cybermissionen erlaubt werden, also beispielsweise Smartphones infiltriert werden dürfen. Außerdem sollen ausländische Agenten gezielt gestört werden können. Bislang ist der Verfassungsschutz da eher in der Beobachterrolle. Das soll sich ändern, Dobrindt sagte. Die hybride Bedrohungslage, die Versuche der Destabilisierung durch Sabotage, Spionage, Cyberangriffe und verdeckte Aktionen fremder Mächte bekommen eine neue Antwort.
2: Neuer Rekord für den Tourismusstandort Deutschland. Im ersten Halbjahr gab es fast 224 Millionen Übernachtungen in Hotels oder auf Campingplätzen. Laut Statistischem Bundesamt wurde der Bestwert aus dem vergangenen Jahr damit schon wieder übertroffen. Naturkatastrophen haben Versicherer zuletzt etwas weniger gekostet. Im ersten Halbjahr kamen rund 42 Milliarden Dollar zusammen, heißt es vom Rückversicherer Swiss Re. Entwarnung gibt's aber nicht. In Europa steigt die Waldbrandgefahr. Gleichzeitig stehen immer mehr Gebäude in gefährdeten Gebieten. Die nächsten zwei Medaillen für Deutschland bei der Leichtathletik-EM. Hammerwerfer Merlin Hummel hat sich Silber gesichert. Owen Ansah wurde beim 100-Meter-Lauf hinter zwei Briten Dritter und sackte Bronze ein. Damit hat Deutschland jetzt jeweils zweimal Silber und Bronze.
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5: Mit KI-Support. Wenig Wolken gibt es jetzt in der Nacht und trocken bleibt es auch. Tagsüber wird dann richtig viel Sonne dabei sein. Dazu wird es heiß, im Norden sind maximal 20 bis 26 Grad drin, sonst geht's rauf auf 26 bis 34 Grad, am wärmsten im Südwesten. Morgen bleibt's trocken und die Spitze liegt bei bis zu 37 Grad.

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1: Im Studio Colin Mock. Schönen guten Morgen. In vielen Bundesländern können Lkw auch an Sonntagen auf der Autobahn unterwegs sein. Mittlerweile haben auch Hamburg, Hessen und Schleswig-Holstein auf das Niedrigwasser in den Flüssen reagiert und das Sonntagsfahrverbot ausgesetzt. Das Ziel: Transporte sollen vom Wasser auf die Schiene verlagert werden. Rainer Pregler vom ADAC sagte uns:
2: Zum einen begrüßen wir, dass die Lkw-Branche, dass die Logistik nun auch die Erlaubnis hat, noch zu fahren. Wir alle warten ja und sind auf die Lieferketten angewiesen. Andererseits wird das für zusätzliche Belastungen sorgen, gerade jetzt am Wochenende mit den zahlreichen Baustellen und dem reichlich Blech auf den Straßen.
1: Urlaub in Deutschland wird immer beliebter. Knapp 224 Millionen Übernachtungen wurden hierzulande im ersten Halbjahr gezählt. Das ist ein neuer Rekord, heißt es vom Statistischen Bundesamt. Die meisten Gäste sind aus Deutschland selbst. Generell ist die Urlaubslaune der Deutschen ungebremst. Viele zieht es auch nach wie vor ins Ausland. Dazu sagt uns Thorsten Schäfer vom Deutschen Reiseverband:
3: Wir sehen anhand der Buchungsdaten, dass vor allem sehr, sehr frühzeitig gebucht wurde, dass die Deutschen preissensibel sind auf jeden Fall beim Thema Urlaub. Und wir sehen, dass auf jeden Fall gerade auch im Urlaub gespart wird. Man geht vielleicht etwas weniger essen während der Urlaubszeit oder man gönnt sich keinen Ausflug.
1: Innenminister Dobrindt will den Verfassungsschutz zu einem echten Geheimdienst umbauen. Wie die Bild-Zeitung berichtet, sollen etwa offensive Cybermissionen erlaubt werden, also beispielsweise Smartphones infiltriert werden dürfen. Bislang hat der Verfassungsschutz eher eine Beobachterrolle. Schon wieder hat eine Drohne für Probleme an einem deutschen Flughafen gesorgt. Das schreibt der Spiegel. Demnach ist eine Drohne über dem Flughafen Hannover-Langenhagen gekreist. Der Airport wurde immer wieder gesperrt. Mehrere Flieger konnten nicht pünktlich abheben. Gleiche Ausbeute auch an Tag 2 der Leichtathletik-EM für Deutschland. Jeweils einmal gab es wieder Silber und Bronze. Zweiter wurde Hammerwerfer Merlin Hummel in seiner Disziplin. Owen Ansah landete im 100-Meter-Lauf dagegen hinter zwei Briten auf Platz 3.
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4: Mit KI-Support. Viele Wolken gibt es heute Morgen höchstens mal im Nordosten, sonst wirkt das meist schon ziemlich klar und trocken. Im Lauf des Tages bleibt es verbreitet sonnig, Regen ist nicht in Sicht, dazu liegen die Höchstwerte je nach Ecke zwischen 20 und 34 Grad. Morgen geht das genauso weiter, meist sonnig und nur ein paar Wolken, maximal 37 Grad.

0: die Zeit. Es ist 6 Uhr. 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
2: Im Studio Holger Dilk. Schönen guten Morgen. Wegen des anhaltenden Niedrigwassers will Bundesverkehrsminister Bilger die Flüsse weiter ausbauen. Das hat der CDU-Politiker dem Redaktionsnetzwerk Deutschland gesagt. Colin Mock.
3: Vertrauen in die Binnenschifffahrt könne es nur geben, wenn es nicht regelmäßig zu Niedrigwasserproblemen komme, so Bilger weiter. Er kündigte an, darüber auch mit Umweltverbänden zu sprechen. Naturschützer sehen einen weiteren Ausbau der Flüsse nämlich kritisch. Der BUND schlägt zum Beispiel stattdessen vor, die Schiffe an die Flüsse anzupassen und nicht umgekehrt.
2: Es ist immer wieder ein besonderes Himmelsspektakel. Bei uns gibt es heute eine partielle Sonnenfinsternis zu bestaunen. Tom Husse.
4: Es ist zwar keine totale Sonnenfinsternis, aber ein Großteil der Sonne ist auch bei uns bedeckt. Komplett verschwindet die Sonne hinter dem Mond, unter anderem auf Island und Grönland, im Norden Spaniens und auf Mallorca. Dort sind gerade auch dementsprechend viele Touristen. Und wenn die Sonne dann untergegangen ist, gibt's gleich das nächste Himmelshighlight. Kommende Nacht sind ganz viele Sternschnuppen unterwegs, wenn der Meteorregen der Perseiden seinen Höhepunkt erreicht.
2: Mehr BAföG und ein neues Rentenvorsorgedepot für Kinder, darüber berät heute das Bundeskabinett. Die BAföG-Sätze für Schüler und Studierende soll im kommenden Jahr steigen. Außerdem soll die Frühstartrente kommen, dabei ist für Kinder ein staatlich gefördertes Depot für die spätere Altersvorsorge geplant. In der Europäischen Union gelten jetzt strenge Regeln für Verpackungen. Lebensmittelverpackungen dürfen keine Ewigkeitschemikalien wie PFAS mehr enthalten, die gelten als gesundheitsgefährdend. In den kommenden Jahren sollen weitere Einwegverpackungen verschwinden. Damit soll in der EU weniger Müll anfallen. Schon wieder hat eine Drohne für Probleme an einem deutschen Flughafen gesorgt, das schreibt der Spiegel. Demnach ist in der Nacht zu gestern eine Drohne über dem Flughafen Hannover-Langenhagen gekreist. Der Airport wurde immer wieder gesperrt, mehrere Flieger konnten nicht pünktlich abheben. Wieder 2 Medaillen bei der Leichtathletik-EM für Deutschland. Jeweils einmal gab es wieder Silber und Bronze. Hammerwerfer Merlin Hummel wurde Vize-Europameister. Owen Anser landete im 100-Meter-Lauf auf Platz 3.
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5: Mit KI-Support. Viele Wolken gibt es heute Morgen höchstens mal im Nordosten. Sonst wirkt das meist schon ziemlich klar und trocken. Im Lauf des Tages bleibt es verbreitet sonnig. Regen ist nicht in Sicht. Dazu liegen die Höchstwerte je nach Ecke zwischen 20 und 34 Grad. Morgen geht das genauso weiter, meist sonnig und nur ein paar Wolken, maximal 37 Grad.

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0: Die Searchers mit Love Potion Number 9 machten den Opener meiner Sendung
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0: Wisst ihr, was ich das eben gemacht habe? Vor drei Minuten her, ja? Das Update ist gerade zu Ende gewesen. Ja, war ja wieder Patch Day, ne? Am Dienstag gestern, ne? Jeden zweiten Dienstag, nicht jeden, sondern den, immer der zweite Dienstag im Monat ist Patch Day bei die Leute, die Microsoft-Produkte benutzen, sprich Windows 11 oder 10. Und ja, war gerade so zu Ende, gerade so noch geschafft. Gott sei Dank habe ich einen sehr, sehr schnellen Rechner. Ja, wenn ich sage schnell, dann meine ich schnell. Ne? Also wirklich ein i9 mit 128 Giga Arbeitsspeicher. Ja? Also nicht Festplatte, sondern Arbeitsspeicher. 128 Giga. Und dann geht's natürlich zack, zack, zack, zack. Bup, fertig war. Also war letzte Poeng. Ich hatte um Viertel angefangen. Ja, Viertel sechs. Ne? 5.15 Uhr vorhin. Naja. Okay, wie auch immer, mit anderen Rechnern wird es wahrscheinlich etwas länger dauern, ist nicht so schlimm. Also denkt daran, ihr Lieben, wenn ihr euren PC benutzt, gestern war wieder Patch Day und da sind also wieder jede Menge Updates zu machen. Die Sendung, der Morgen mit Gernot, die gibt es montags bis freitags immer live von 6 bis 9, so wie jetzt auch, ne? Hier um 6 Uhr und gleich 8 Minuten nach 6, dann gibt es die Sendung als Wiederholungssendung immer am Folgetag mitten in der Nacht von 3 bis 6 Uhr. Ne? Ja, ist interessant für die Leute, die nachts arbeiten müssen oder Nachtschicht haben. Und die wollen ja auch gerne eine moderierte Sendung hören. Zur vollen Stunde gibt es Nachrichten, Sport und Wetterbericht in kompakter Variante. Dann in der 20. Sendeminute ein kleiner Beitrag um halb die Wetteraussichten und 10 nach halb gucken wir, wer heute Geburtstag hat. Musikalischerseits wie immer der stete Wechsel von deutsch zu nicht deutsch gesungenem Liedgut. Dazwischen die aktuelle Uhrzeit, wie eben gesagt. Und dann ist die Sendestunde so erstmal ganz gut strukturiert. Man könnte noch mehr reintun in so eine Sendestunde, aber dazu braucht man eine Redaktion. Alles alleine kriegt man ja nicht hin, ne? Wie wir ja wissen. Und somit hören wir nach den Searchers Love Potion Number 9 in Englisch was Deutsches. Bill Ramsey gibt sich die Ehre, habe ich gestern ganz, ganz frisch hineingetan hier in die Rotation. Du lügst, Gernot, du hattest den Titel schon. Ja, in Mono, völlig richtig. Die Rede vom Titel Souvenirs, ne? Den hatte ich die ganzen Jahre, logisch, ja? Aber nur in Mono, jetzt hören wir den in Stereophonie, ja? Also Premiere hier in der Sendung, der Morgen mit Gernot, Bill Ramsey und Souvenir in Stereo. Schön, dass ihr da seid. Moin, moin, Prost Kaffee. Danke fürs Einschalten.

0: Bill Ramsey mit Souvenirs hier in meiner Sendung Der Morgen mit Gernot in Stereophonie. Ja, dank dem Micha von dem Radiosender da in Berlin. Ja, wie heißt er da gleich? Radio Pieper. Genau, so heißt er. Und der kümmert sich immer um sowas. Ja, der nimmt sich Monotitel und dann fummelt der da so lange rum und macht und tut, bis die in Stereo sind. Und das richtig erfolgreich, wie wir eben gehört haben, für Leute, die zum Beispiel im Kopfhörer auf hatten oder die Sendung in Stereophonie über ihre Stereoanlage verfolgen. Die haben es eben gemerkt. Schöne Nummer. Danke, Micha, an der Stelle. Jetzt haben wir 6 Uhr und 12 Minuten, 3 Minuten vor 6:45. Kylie Minogue ist angesagt. Ah ja, Musik aus Australien. I should be so lucky. Flotte Nummer zum Wachwerden.
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0: Kylie Minogue mit I Shall Be So Lucky hier in der Sendung Der Morgen mit Gernot um 6.15 Uhr, ganz genau Viertel 7 oder auch Viertel nach 6 genannt. Die Formation Rudolf Rock und die Schocker habe ich ja des Öfteren hier drin. Ne? Die singen die Titel, relativ bekannte Titel, aus längst vergangenen Zeiten immer richtig toll nach, manchmal auch mit ein kleines bisschen eigenem Charakter. Ne? Jetzt hören wir die Nummer von Del Shannon, ne? Runaway, in Deutsch, ne? Märchenfee haben sie das Ding genannt und ich find's mal gar nicht so unflott. Da ist er, in wenigen Sekunden geht's los.
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0: Rudolf Rock und die Schocker. Märchenfilm. Ja, die deutsche Cover-Variante vom Del Shannon-Titel Runaway. Schöne Nummer, wa? Aber der hat mehr gekreicht, der Del Shannon. Ja, so richtig laut, so hell, hell und hoch war die Stimme und richtig kreischend. Ne? Ging ein bisschen flott auch ab. Irgendwie habe ich das Gefühl, etwas mehr Rhythmus war drin. Ja? Also etwas schnellerer Rhythmus. So, macht nichts. Nicht so schlimm, trotzdem, ich kenne sonst keine andere deutsche Cover-Variante. 6 Uhr und 21 Minuten ist es in der Zwischenzeit. 9 Minuten vor 6:30. Wir hören jetzt den kleinen Beitrag, den ich versprach. Und dann gibt's eine schöne Nummer von T-Rex, ja, oder auch Tyrannosaurus Rex gesagt, ja, dafür steht nämlich das T. Und der Titel heißt Get It On. Ach, was schön. Aber erst der Beitrag. Ist es normale Sammlerleidenschaft oder ist der Kleine einfach nur durchgeknallt? Das fragte sich wohl die Familie eines 7-jährigen Amerikaners. Morgan Wilburn sammelt Staubsauger. 21 Exemplare hat er schon. Einer hängt sogar über seinem Bett. Am liebsten hat der Junge die Gebrauchsanweisungen auf Video. Dafür lässt er jeden Zeichentrickfilm stehen, sagte die Mutter. Jetzt durfte er eine Staubsaugerfabrik besuchen. Morgens Kommentar: Wow.
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0: T-Rex und Get It On und das Ganze um 6 Uhr und 26 Minuten. Genau 4 Minuten vor 6:30 haben wir es. Wir werden noch ein bisschen flotter, wie es eben schon war, ja. Und zwar in Deutsch mit einem Song von der bayerischen Formation Spider Murphy Gang, ja. Wo bist du, hören wir. Und dann kümmern wir mal uns um die Wetterdaten.
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0: Die Spider-Murphy-Gang mit Wo bist du? Flotte Bucke zum Wachwerden hier in meiner Sendung. Der Morgen mit Gernot um 6:30 Uhr, ganz genau 6:30 haben wir es in der Zwischenzeit. Jetzt hören wir uns das Wetter an. Wie immer der Hinweis, dass ein paar Verbrauchertipps sich anschließen können. Ne? Nur bei den Leuten, die den Sender gewählt haben, wo Werbung zu hören ist. Ne? Meine Sendung wird auf 154 Sender derzeit verteilt. Und somit kann man also durchaus einen erwischen, der gar keine Werbung hat. Leider bei mir ist es auch so, muss aber sein, denn wir haben ja diese riesengroße Plattform, die uns geboten wird. Und da muss man also tagtäglich Danke sagen, denn da bleiben eine Menge Kosten für einen selber dann erspart. Also, erst Wetter, Werbung und dann gibt es Eiffel 65 und Blue Dabadi. Kennen wir. Hier ist das Wetter.
1: Mit KI-Support. Viele Wolken gibt es heute Morgen höchstens mal im Nordosten. Sonst wirkt das meist schon ziemlich klar und trocken. Im Lauf des Tages bleibt es verbreitet sonnig. Regen ist nicht in Sicht. Dazu liegen die Höchstwerte je nach Ecke zwischen 20 und 34 Grad. Morgen geht das genauso weiter, meist sonnig und nur ein paar Wolken, maximal 37 Grad.

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Eiffel 45. Ich dachte, da kommt noch ein bisschen was, ne? Oder geht so langsam zu Ende. Aber nee, an der Stelle war es zack und weg war's. Blue hieß der Song von Eiffel 65. 6 Minuten nach halb sieben haben wir es in der Zwischenzeit. Du bist 16, singt Benny jetzt die deutsche Variante von Ringo Starr, seinem Song You're 16, ja? You're beautiful, you're mine. Bitteschön, das Ding kennen wir doch auch von Vicky, wa? Vicky, genau. Vicky singt das Ding auch in Deutsch. Vicky Landers. Aber hier in der Version mit Benny. 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

0: 25% Beatles haben das Ding in Englisch gesungen, nämlich mit Ringo Starr, you're 16, you're beautiful, was für ein Teil? Jo, mein, so ist richtig, genau. Und hier in der deutschen Fassung mit Benny, du bist 16. Jetzt haben wir noch einen schnuckligen Song und dann gucken wir mal, wer heute Geburtstag hat. Wir haben 6 Uhr und 39 Minuten, 9 Minuten nach 6:30. Shaken Stevens, home, many tears can your hide. Bitte!
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Schauen wir mal, wer heute Geburtstag hat. Am 12. August 1925, Ross McWriter, ja, Mitbegründer des Guinness-Buchs der Rekorde. Sollte durchaus ein Begriff sein. Des Weiteren der österreichische Bühnen- und Filmschauspieler Peter Weck. Ja, der wird heute... hier stimmt doch was nicht. Was steht hier? 5. August? Muss ich gleich mal nachgucken. Hier ist bestimmt ein Druckfehler. Oder der hat das tatsächlich am 5. August. Steht hier 96 Jahre alt. Ich guck mal nach, ob das ein Druckfehler ist. Auf jeden Fall steht hier Schmarren. Schmarren. Des Weiteren hat Geburtstag der amerikanische Film- und Fernsehschauspieler George Hamilton. Ja, 1939 geboren, der wird heute 87 Jahre alt. Herzlichen Glückwunsch an der Stelle dafür. Mark Knopfler, kennen wir, ne? Von den Dire Straits, wird heute 77 Jahre alt. Herzlichen Glückwunsch. Und die deutsche Schauspielerin Iris Berben, ja, tolle Frau. Tolle Ausstrahlung, immer noch gut anzusehen. Also, was jetzt nicht negativ sein soll, sondern einfach nur mal Feststellung. Ne? Wird heute 76 Jahre alt. Ja, wen haben wir noch? Heinche, der niederländische Musiker und Kinderstar. Der wird heute 71 Jahre alt. Und wem lassen wir das Geburtstagsständchen singen? Gucken wir mal. Hier, machen wir. Hier, die Dame, die kann jetzt mal singen. Margot Eskens, ja, die deutsche Schlagersängerin, 1936 geboren und verstarb im Alter von 85 Jahren 2022. Trotzdem singt sie jetzt einen ihrer berühmtesten Titel, Cindy, oh Cindy. Herzlichen Glückwunsch auch allen anderen Geburtstagskindern vom 12. August.

im hervorragenden Stereo hier in meiner Sendung Der Morgen mit Gernot aus dem Jahr 1955, Margot Eskens. Und ich denke mal, durchaus ihr bekanntester Titel, Cindy, oh Cindy. Die hätte heute Geburtstag gehabt. Ja? So, was haben wir jetzt Schönes? Frontman, Does Your Mother Know? Woher kennen wir den Titel? Woher kennen wir den? Ha, von ABBA. Na klar, von ABBA. Aber schön gut, aber schön nachgesungen. Schön gut nachgesungen. Warte, du, lassen wir's. 6 Uhr und 48 Minuten, 3 Minuten nach 6:45. Alle, die jetzt los müssen auf Maloche, wünsche ich einen tollen Mittwoch. Ja, ist heute Mittwoch? Stimmt, den ganzen Tag abends mit Licht. Schönen Wochenteiler, genau. Wir hören uns dann am Donnerstag früh wieder, ne? Alle anderen schön artig dranbleiben und genießen, ne? Die Nummer von ABBA im Original. 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

0: 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Frontman und Does Your Mother Know kennen wir von der Formation ABBA. Hier mal in einer etwas rocklassigen Variante, würde ich fast sagen. Okay. Helene Fischer ist dran. Zusammen mit Maite Kelly. Liebe lohnt sich. Na, um 6 und 53 Minuten, 7 Minuten vor 7.
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Maite Kelly und Helene Fischer, Liebe lohnt sich. Ein Schnuckli im Song habe ich noch bis ran an die 7 Uhr Nachrichten. Wir haben 6 Uhr und 56 Minuten, 4 Minuten vor 7. Frank Ferrari und The Sweet Love. Ich würde mich freuen, wenn wir in der zweiten Stunde auch wieder zusammen unser Unwesen treiben. Gernot, sei artig zu deinen Hörern. Ja, mach ich. Bis gleich.

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2: Im Studio Holger Dilk. Schönen guten Morgen. Mehr Befugnisse für Geheimdienste und ein neues Vorsorgerentendepot für Kinder. Darüber berät heute das Bundeskabinett. Mehr von Hanna Messerschmidt.
3: Verfassungsschutz und Bundesnachrichtendienst sollen künftig mehr Informationen sammeln und speichern dürfen. Außerdem sollen die Dienste stärker gegen Sabotage und Cyberangriffe vorgehen können. Bundesinnenminister Dobrindt begründet das mit der verschärften Bedrohung durch Spionage, Hackerangriffe und Aktionen fremder Staaten. Auf der Tagesordnung stehen heute außerdem höhere BAföG-Sätze. Dazu kommt die Frühstartrente mit einem staatlich geförderten Vorsorgedepot für Kinder.
2: Heute lohnt sich der Blick mal ganz nach oben. Es gibt gleich zwei Spektakel am Himmel zu sehen. Eine Sonnenfinsternis und einen Sternschnuppenregen.
4: Tom Husse. Ja, so wenn das mal kein Feiertag für Astronomiefans ist. Hier bei uns wird die Sonne am Abend vom Mond nicht komplett bedeckt, aber zu einem großen Teil. Auf Island oder im Norden Spaniens und auf Mallorca wird sogar kurz ganz dunkel. Da ist die Sonnenfinsternis eine totale. So oder so heißt es für Augen- und auch Kameralinse, nur mit Sonnenfinsternisschutzbrille anschauen. Spezielle Ausrüstung ist für kommende Nacht nicht nötig, wenn der Meteorregen der Perseiden seinen Höhepunkt erreicht. Nur die passenden Wünsche für so viele Sternschnuppen sollten schon mal parat liegen.
2: Wegen des anhaltenden Niedrigwassers will Bundesverkehrsminister Bilger die Flüsse weiter ausbauen. Alle sollten Verständnis dafür haben, dass die Wasserstraße Unterstützung verdient, weil sie der umweltfreundlichste Verkehrsträger ist, sagte er dem Redaktionsnetzwerk Deutschland. Naturschützer sehen das kritisch. Bei Facebook, Instagram und TikTok sollen demnächst weniger Falschinformationen zu sehen sein. Meta und TikTok haben nach Gesprächen mit der Europäischen Union zugestimmt, Maßnahmen auf den Weg zu bringen. Hintergrund ist der Vorfall in der spanischen Exklave Ceuta. Der Massenansturm von Geflüchteten wurde dort wohl durch Gerüchte im Netz angeheizt. In Kolumbien suchen Rettungskräfte nach dem schweren Erdbeben fieberhaft nach Überlebenden. Mehr als 3000 Menschen werden aktuell noch vermisst. Über 200 Tote wurden bereits geborgen. Am stärksten betroffen von dem Beben Montagmorgen war der Westen Kolumbiens. Wieder 2 Medaillen bei der Leichtathletik-EM für Deutschland. Jeweils einmal gab es wieder Silber und Bronze. Hammerwerfer Merlin Hummel wurde Vize-Europameister. Owen Ansa landete im 100-Meter-Lauf auf Platz 3.
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5: Mit KI-Support. Viele Wolken gibt es heute früh nur im Nordosten. Sonst ist es schon ziemlich klar und trocken. Und das bleibt auch so. Tagsüber wird es fast überall sonnig und richtig heiß. Die Höchstwerte liegen zwischen 20 und 34 Grad. Morgen geht's ähnlich weiter. Meist Sonne, nur vereinzelt ein paar Wolken. Maximal bis 37 Grad.

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0: Bar Robinson, so will er genannt sein. Bang Bang, ja, nicht B.A. Robinson, sondern Bar Robinson, so möchte er genannt werden. Der Opener der zweiten Stunde meiner Sendung.
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0: So, geht los, wa? Zweite Stunde, zweite Runde. Genau, 7 Uhr und gleich 8 Minuten nach 7. Ihr hört die Sendung Der Morgen mit Gernot, die es montags bis freitags von 6 bis 9 Uhr gibt. Live und unlive von 3 Uhr in der Nacht bis 6 Uhr ran, immer die Wiederholung vom Vortag. Meine Sendestunde ist durchstrukturiert. Mit folgendem zur vollen, die Nachrichten, Sport und Wetterbericht in kompakter Variante. Dann in der 20. Sendeminute gibt es einen kleinen Beitrag. Um 9:30 hören wir die Wetteraussichten und 9:50 gucken wir, wer heute Geburtstag hat. Heute ist der 12. August 2026 und nach Bar Robinson mit Bang Bang hören wir Lisa Salzer. Es ist riesig. Sagt euch nichts? Nee. Aber im Englischen kennen wir die Nummer von Buddy Holly. It's so easy. Und hier in einer deutschen Fassung. Schön, dass ihr da seid. Moin, moin. Und wir zusammen Kaffee schlürfen. Mann, ist das heiß, das Zeug heute Morgen wieder. Kann ich jemand mal erfinden, Kaffee kalt zu kochen? Nee, nicht?

0: It's So Easy, ne? Im Original von Buddy Holly kennen wir das Ding in Englisch und hier in einer deutschen Fassung mit Lisa Salzer. Es ist riesig. 7:11, 4 Minuten vor 7:45 in der Zwischenzeit schon. Ja, jetzt gibt's die Sommerzeit, ja, also die Sonnenzeit. Heute ist ein besonderer Tag, heute soll da irgendwas passieren, wa? Mit Mondfinsternis und so. Aber es ist meines Erachtens 20 Uhr erst oder irgendwie so, irgendwo um 20 Uhr rum. Egal, wie auch immer, wir besingen die jetzt mal oder lassen sie vielmehr besingen mit Erasure und Sometimes.
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0: Auch hier wirkte Jimmy Somerville mit bei Erasure. Nicht nur da, sondern auch hier. Ne? Nicht nur da, sondern auch hier. Was war das denn für ein Satz? Das üben wir jetzt nochmal gerade. Sometimes. Schöne Nummer aus längst vergangenen Zeiten, aus der guten Ära des 80er Jahrzehnts. 7 Uhr und 16 Minuten. Ja, okay. Eine Minute nach Vierteln. Acht haben wir's. Jetzt gibt's wieder die beiden Vorzeige-Ossis, hätte ich beider gesagt. Ja, wenn es darum geht, den deutschen Schlager aus der ehemaligen DDR zu frönen, dann sind die beiden genau richtig. Chris Dirk und Frank Schöbel, sieh mal einer an, diese Kleine. Das Ding war richtig berühmt und ist rauf und runter gedudelt worden im damaligen Rundfunk der DDR. Das meine ich nicht negativ, sondern eher positiv. Denn wenn es das damals nicht gewesen wäre, würde es heute keiner mehr erinnern daran, ne? Aber nun, ja, die Ossis werden schmunzeln beim Anhören dieses schönen Songs. In wenigen Sekunden geht's los.
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0: Warum steht da eigentlich mit Chris Dirk? Das Ding hat er doch alleine gesungen, wa? Vielleicht muss ich da nochmal was nacharbeiten. Egal, sieh mal einer an, diese Kleine mit Frank Schöbel. 7:20 Uhr haben wir's. Genau die richtige Zeit für unseren kleinen Beitrag. Und anschließend gibt's Chipnotic und Nothing Compares to You. Bitte.
1: Malta verbietet Sex auf Nummernschild. Die maltesische Kraftfahrzeugzulassungsstelle darf künftig keine Nummernschilder mit der Buchstabenkombination SEX mehr herausgeben. Verkehrsminister Zensu Galela teilte am Montag dem Parlament mit, er habe diese Kombination verboten, weil sie falsch verstanden werden könnte. Galela reagierte damit auf eine parlamentarische Anfrage eines Abgeordneten der Oppositionellen Arbeiterpartei. Dieser hatte sich danach erkundigt, wie viele Schilder mit diesen Buchstaben vergeben worden seien. Außerdem wollte der Abgeordnete wissen, ob die Zulassungsstelle bei der Vergabe von Schildern darauf achte, dass diese keine missverständlichen Worte aufwiesen. Bis zu dem Verbot waren 12 Fahrzeuge mit dem fraglichen Wort zugelassen worden.

0: Rhythmus, betonte Mucke mit Chipnautic und Nothing Compares to You. 7 Uhr und 26 Minuten haben wir's. 4 Minuten vor 7:30 in der Zwischenzeit. Jetzt gibt's wieder so eine schöne deutsche Cover-Variante, wo man die hier überhaupt nicht kennt. Ja? Milan, Paul und Ela. Das ist okay. Würde euch nicht sagen. Ne? Mir auch nicht, muss ich sagen. Ne? Aber es ist tatsächlich eine deutsche Cover-Variante vom legendären ABBA-Titel SOS. Tja, und nun kennen wir die Melodie alle, nur mit deutschem Text hat der ein oder andere es vermutlich noch nicht gehört. Da ist er.
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0: noch und noch viele andere. Viele andere. Aber ich kenne bestimmt noch zwei, drei, die ebenfalls in Deutsch die ABBA-Songs singen. Hier eine Variante mit Milan, Paul und Ela. Das ist okay. 7:30 Uhr, ganz genau Halbzeit meiner kompletten Sendung. Der Morgen mit Gernot und auch Halbzeit der zweiten Stunde. Und, na, was noch? Na klar, Halbzeit der Arbeitswoche. Genau, denn meine Sendung gibt es montags bis freitags von 6 bis 9 Uhr live und somit ist hier exakt Bergfest jetzt. Bergfest. Wir hören die Wetteraussichten. Ein paar Verbrauchertipps schließen sich an und dann gibt's CC Catch mit Backseat of Your Cadillac. Ja, also mit CC Catch wird dich auf dem Rücksitz Gernot weiß Bescheid. Die Sendung bleibt jugendfrei. Zeitung lesen, lass mich da aussprechen. Mit ihr mal in Ruhe Zeitung lesen. Ne? Das Wetter.
1: Mit KI-Support. Viele Wolken gibt es heute früh nur im Nordosten. Sonst ist es schon ziemlich klar und trocken. Und das bleibt auch so. Tagsüber wird es fast überall sonnig und richtig heiß. Die Höchstwerte liegen zwischen 20 und 34 Grad. Morgen geht's ähnlich weiter. Meist Sonne, nur vereinzelt ein paar Wolken. Maximal bis 37 Grad.

0: CC Catch mit Backseat of Your Cadillac. Schöne Nummer zum Mitzwingen und mit Abhotten am frühen Morgen. Ja, man kann echt gute Laune bekommen bei so einer flotten, rhythmusbetonter Musik. 7 Uhr und 35 Minuten, haben wir es 5 Minuten nach 7:30 in der Zwischenzeit. Jetzt hören wir eine schöne Nummer in Deutsch, die kennt der ein oder andere durchaus von Jack Ross. Ja, Happy José. Ching, ching. Katharina Valente singt das Ding auch übrigens. Wir hören jetzt die Nummer in Deutsch mit Die Mexicanos. Happy José. Ebenfalls ching, ching, ching, ching, ching, ching, ching. Na, bitteschön.
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Ne, gucken wir mal, wer Geburtstag hat heute hier am 12. August. Oder hätte, vielmehr beides. Manche sind noch da, manche sind nicht da. Nicht so schlimm. Wir erwähnen den britischen Verleger und Mitbegründer des Guinness-Buch der Rekorde, Norris McWriter. Der hätte heute Geburtstag gehabt. 1925 ist er geboren. Des Weiteren Margot Eskens, ja, haben wir vorher Stunde gehört mit Cindy und Cindy, die hätte heute auch Geburtstag gehabt und ist im biblischen Alter von 85 Jahren 2022 von uns gegangen. George Hamilton, der amerikanische Film- und Fernsehschauspieler, wird heute 87 Jahre alt. Guck an, herzlichen Glückwunsch zum Purzeltag. Die deutsche Schauspielerin Iris Berben, ne, die wird heute 76 Jahre alt, 1950 geboren. Wen haben wir noch? Ach, guck hier, Heinche, ne? Musiker und Kinderstar, wird heute 71 Jahre alt. Und wen lassen wir singen? Singen lassen wir das... daneben, jetzt hat er daneben geklickt. Dieser Gernot, du. Falsch. Hier, so, live ist live. Hier klicken wir hin. Wo ist er? Da ist er. Hier ist der Eintrag. Der britische Musiker... Mark Knopfler, ne? Von den Dire Straits. Der wird heute 77 Jahre alt, 1949 geboren. Und den lassen wir jetzt auch singen mit Cannibals. Schöne Nummer zum Abhotten. Guten Morgen, ihr Lieben. Wir haben es 7:40, 10 Minuten nach 7:30.

0: Nicht schlecht, Herr Specht, oder? Mark Knopfler, Geburtstagskind des Tages. Cannibals. Cannibals. Wie eben gehört. 7:44 haben wir es in der Zwischenzeit. Eine Minute vor 7:45. Wir hören wieder einmal, wie so oft bei mir, eine deutsche Cover-Variante. Ihr kennt mit Sicherheit den Titel von Johnny Cash, Ring of Fire, ne? Oder auch, die deutsche Variante mit Ring um die Piep. Ja, richtig. Wir hören jetzt eine nicht anzügliche Variante mit Howard Carpendale. Heiß wie Feuer. Nun bitteschön.
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0: wie war der Titel denn zu Ende? Da muss ich was nacharbeiten. Weg war, so abgehakt war. Da stimmt doch irgendwas nicht. Ach, ich sehe schon. Ja, das werden wir mal gleich umändern hier. Das haut ja nicht hin. Das hat er falsch eingelesen, ne? Gucken wir uns mal an. Gleich kümmere ich mich drum. Ihr Lieben, wir haben es 7 Uhr und 48 Minuten. Das macht genau ausgerechnet 3 Minuten nach 7:45. Jetzt gibt es eine schöne tanzbare Variante vom Titel Saddle Up mit David Christie. Gibt noch eine kurze, hier mal die etwas längere Fassung. Ja, für mehr Spaß und mehr Vergnügen am frühen Morgen. Bitteschön.
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0: David Christie und Saddle Up. 7 Uhr und 54 Minuten haben wir, 6 Minuten vor 8. Wir hören gleich die Nachrichten, Sport- und Wetterbericht in kompakter Variante. Zuvor gibt es noch einen schnuckligen Song von Lilian Harvey und Willy Fritsch. Ich wollt, ich wär ein Huhn. Schöne Nummer aus längst vergangenen Zeiten. Außerhalb meines sonst so spielenden Repertoires. Von wann ist das Ding eigentlich? Moment, Onkel Gerlot, guck mal. 1936, siehste? Hören wir gleich. Aber warte mal, erst habe ich noch diese Meldung hier. Und zwar, Fauci wusste, dass die Corona-Impfung zu Fehlgeburten führen kann, aber sagte öffentlich das Gegenteil. Wer ist der Kerl? Der US-amerikanische Immunologe, ne? Anthony Fauci, öffentlich keine Bedenken gegenüber der Impfung Schwangerer mit mRNA-Präparaten, äußerte er. Na? Zeigen neu veröffentlichte Chatverläufe, dass intern durchaus über Risiken gesprochen wurden. Tja, haben wir es nicht alle gewusst vorher? Ja, aber lasst euch mal alle impfen, lasst euch impfen, ja, ganz, ganz wichtig, ne? Leben wir alle länger. Ja, also impfen hin, impfen her. Eins ist Fakt, es war nie zu irgendeiner Zeit eine langjährige Studie vorher gewesen. Nie, zu keiner Zeit. Das waren alles Experimente am Menschen. Da können wir diskutieren, wie wir wollen. Wann war denn die Zeit bitte gewesen zum Langzeittest? Für einen 10-Jahrestest zum Beispiel oder so? Oder wenigstens einen 5-Jahrestest? Auch das war nicht vorhanden. Ne? Jetzt im Nachhinein wissen wir es ja alle durchaus, dass das eine echte Finte war. Na gut, wie auch immer, ich wäre ein Huhn, dann hätte ich nicht viel zu tun. Ich legte jeden Tag ein Ei und sonntags hätte ich frei oder so ähnlich, ne? Ist der Text. Nicht schlecht. Bis gleich, ihr Lieben, nach den Nachrichten und zur dritten und letzten Stunde der Sendung der Morgen mit Gernot. Hier ist er.
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2: Im Studio Holger Dilk. Schönen guten Morgen. Wegen des anhaltenden Niedrigwassers will Bundesverkehrsminister Bilger die Flüsse weiter ausbauen. Das hat der CDU-Politiker dem Redaktionsnetzwerk Deutschland gesagt. Colin Mock.
3: Vertrauen in die Binnenschifffahrt könne es nur geben, wenn es nicht regelmäßig zu Niedrigwasserproblemen komme, so Bilger weiter. Er kündigte an, darüber auch mit Umweltverbänden zu sprechen. Naturschützer sehen einen weiteren Ausbau der Flüsse nämlich kritisch. Der BUND schlägt zum Beispiel stattdessen vor, die Schiffe an die Flüsse anzupassen und nicht umgekehrt.
2: Drohnen werden in Deutschland immer zum größeren Sicherheitsproblem. Seit Beginn des Ukraine-Kriegs vor 4 Jahren hat die Bundeswehr hunderte verdächtige Drohnenflüge registriert, auch über ihren eigenen Standorten, sagt ein Sprecher dem RND. Unterdessen gab es nach dem Drohnenvorfall am Flughafen Leipzig-Halle jetzt auch einen Zwischenfall am Airport in Hannover-Langenhagen. Wie der Spiegel schreibt, konnten wegen einer Drohnensichtung mehrere Maschinen erst verspätet starten. Mehr Befugnisse für Geheimdienste und ein Rentenvorsorgedepot für Kinder. Darüber berät heute das Bundeskabinett. Verfassungsschutz und BND sollen mehr Kompetenzen bekommen. Außerdem soll der Zoll stärker gegen Geldwäsche und Finanzkriminalität vorgehen können. In der Europäischen Union gelten jetzt strenge Regeln für Verpackungen. Lebensmittelverpackungen dürfen keine Ewigkeitschemikalien wie PFAS mehr enthalten. Die gelten als gesundheitsgefährdend. In den kommenden Jahren sollen weitere Einwegverpackungen verschwinden. Damit soll in der EU weniger Müll anfallen. Feiertag heute für Astronomiefans. Am Abend gibt es hier bei uns eine partielle Sonnenfinsternis. Auf Island oder auch im Norden Spaniens wird es sogar kurz ganz dunkel. Da ist die Sonnenfinsternis eine totale. Und beim Höhepunkt der Perseiden sind dann kommende Nacht ganz viele Sternschnuppen am Himmel unterwegs. Die nächsten 2 Medaillen für Deutschland bei der Leichtathletik-EM. Hammerwerfer Merlin Hummel hat sich Silber gesichert. Owen Anser wurde beim 100-Meter-Lauf Dritter und holte Bronze. Damit hat Deutschland jetzt jeweils 2x Silber und Bronze.
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4: Mit KI-Support. Viele Wolken gibt es heute früh nur im Nordosten. Sonst ist es schon ziemlich klar und trocken. Und das bleibt auch so. Tagsüber wird es fast überall sonnig und richtig heiß. Die Höchstwerte liegen zwischen 20 und 34 Grad. Morgen geht's ähnlich weiter, meist Sonne, nur vereinzelt ein paar Wolken, maximal bis 37 Grad.

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0: Los Bravos und Black is Black. Ja, das ist richtig. Schwarz kann ja nicht weiß sein und weiß nicht schwarz und somit ist schwarz. Ja, so soll's sein. Es gibt eventuell noch ein freundliches Schwarz. Ja, nee, ist klar. Gernot, mach nicht so viel in den Kaffee rein, immer was du da morgens reinmachst. Hilft. Dann quatscht er dieses für dämliches Zeug. Oder mach doppelt so viel rein, dann fällt's nicht so auf. Ja, richtig. Schönen guten Morgen, ihr Lieben, und herzlich willkommen zur dritten Stunde meiner Sendung
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0: Mittwoch, der 12. August 2026. Ihr hört die Sendung Der Morgen mit Gernot, die es montags bis freitags von 6 bis 9 Uhr live gibt und nicht live. In der Nacht von 3 Uhr bis 6 Uhr ran immer die Wiederholung vom Vortag. Zur vollen Stunde hört ihr bei mir die Nachrichten, Sport und Wetterbericht in kompakter Variante, wie eben erlauscht. Dann gibt es in der 20. Sendeminute wie immer einen kleinen Beitrag, um halb dann den Wetterbericht von mir persönlich gesprochen. Und die Daten werden zugeschanzt vom Wetterfrosch Kurt aus Berlin-Tegel. 10 nach halb, da hören wir dann immer die Information, wer heute die Wurzel hat. Gerade oder so die Kurve gekriegt. Musikalischerseits der stete Wechsel von deutsch im nicht deutsch gesungenem Kulturgut. Ihr wisst, nenne ich Fairnessfilter und dann ist der Drops so gut wie lutscht. Wir haben es 8 Uhr und 8 Minuten. 8 Minuten nach 8 und nach Los Bravos und Black is Black. In Englisch hören wir was Deutsches von Bernd Spier. Der singt die deutsche Covervariante vom CCR-Song Up Around the Bend. Und da hat er das Ding genannt, Fahr mit mir um die Welt. Schön, dass ihr da seid. Ich stelle mich kurz vor und dann singt der Bernd.
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0: Bernd Spier, fahr mit mir um die Welt. Eine schöne deutsche CCR-Variante hier in meiner Sendung Der Morgen mit Gernot. 8 Uhr und 11 Minuten, 4 Minuten vor Viertel 9. Jetzt gibt's wieder Rock Bottom von Lindsay DePaul und Mike Moraine. Die Nummer haben die beiden übrigens auch in Deutsch eingesungen. Wir hören jetzt allerdings die englisch eingesungene Variante. In Deutsch haben sie das Ding genannt Für immer. Genau, Für immer. Aber hier die Nummer in der originalen englischen Aufzeichnung.
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0: Lindsay DePaul und Mike Moraine und Rock Bottom. 8 Uhr und 15 Minuten, ganz genau 8:45 haben wir es, oder 8:15, sagen unsere westdeutschen Kollegen, die also die Uhrzeit total anders kennengelernt haben und beigebracht bekommen haben. Wir haben die Uhrzeit in der zweiten Klasse gelernt, das weiß ich noch ganz genau, und da war das halt 8:45. Ja? Aber gut, das ist jetzt kein Mauer-Wieder-Hochzieh-Thema, sondern einfach nur eine Feststellung. Weil immer wieder die Fragen stellen, wie sagt denn der die Uhrzeit an? Na, so wie ich es gelernt habe, logisch. Ne? Und unsere Altbundesländer, die haben das halt ein bisschen anders gelernt. Ne? Ist aber dasselbe, nur es ist nicht das Gleiche. Ich teile sehr, sehr gerne mit unseren Altbundesländer-Freunden eine Torte, weil die nämlich mit der Bruchrechnung nicht ganz so klarkommen. Ne? In der zweiten Klasse, wie gesagt, Uhrzeit, ne? Bruchrechnung, ganz klar. Deswegen finde ich das immer ganz gut, ne? Wenn ich dann die Torte teilen kann mit einem der Kollegen. Ich sage dann immer, ich nehme ein Dreiviertel und du ein Viertel. Ja, ist okay, ist okay. Ju, voll. Gernot, du bist böse, garstig, gemein, übelriechend und noch schlimmere Sachen. Das stimmt. Montag bis Freitag von 6 bis 9. The Cats, Tanz heute Nacht. Mit mir? Genau, kennen wir. Im Englischen ebenfalls von den Cats. Let's Dance und hier die deutsche Fassung. Gernot, dich kriegen wir nicht mehr groß. Stimmt, nur noch breit.
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0: von unseren Nachbarn aus den Niederlanden. Genau, The Cats und Tanz heute Nacht nur mit mir. Let's Dance im englischen Original ebenfalls von den Cats gesungen. Ja, von den Niederländern, da können wir noch ein bisschen was lernen. Was denn? Naja, wie man gute Unterhaltungsmusik gestaltet. Ja, das wissen wir ja. Die Jahrzehnte und der Erfolg vieler, vieler bekannter Truppen gibt ihnen recht. Ne? George Baker Selection, ne? Ja, Stars on 45, ja, alles aus den Niederlanden und vieles mehr. Unter anderem auch der Song, hier, kennt ihr den noch, von Vater Abraham, Lied der Schlümpfe, ebenfalls aus der Feder von einem Niederländer. Ja, die haben es echt drauf mit Mucke. Ihr Lieben, wir haben es 8 Uhr und 21 Minuten, oh, schon fast 22, ich muss mich beeilen, ich quatsche mal so viele, ja. Ja, aber wenn ich weniger sammle, ist es ja keine Live-Sendung, dann ist es ja nur Abspielen der Festplatte oder so ähnlich. Nee, man muss schon ein bisschen was erzählen. Also ein kleines bisschen, ne? Bei Gernot ist es immer ein bisschen, kleines bisschen mehr. Wir hören den Beitrag, oh, diesmal gesprochen von meinem sehr geschätzten Kollegen aus der hervorragenden Vier-Tore-Stadt Neubrandenburg, ja, Lord Helm, seines Zeichens auch Peter genannt, der macht immer diese Sendung hier, wie heißt die denn gleich, Musik für Verrückte, warte, die heißt anders, Moment, ich komme gleich drauf, warte, Musik für Erwachsene, ja, so hieß die, ne, das ist für Leute, die wissen, wie man eine Luftgitarre aufbläst, und jetzt spricht er mir mal den Beitrag hier ein, anschließend gibt's Hermans mit Hermits on 45, aber erst der Peter.
1: Während eines Besuches in einer geschlossenen Anstalt fragte ein Besucher den Direktor, nach welchen Kriterien entschieden wird, ob jemand eingeliefert werden muss oder nicht. Der Direktor sagt, nun, wir füllen eine Badewanne, geben dem Kandidaten einen Teelöffel, eine Tasse und einen Eimer und bitten ihn, die Badewanne auszuleeren. Der Besucher, ich verstehe. Und ein normaler Mensch würde den Eimer nehmen, damit es schneller geht, ja? Direktor, nein, ein normaler Mensch würde den Stöpsel ziehen. Wünschen Sie ein Zimmer mit oder ohne Balkon?

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0: Geht doch, wa? Schöne Mucke zum Mitabhotten. Da gibt's doch eine richtig schöne lange Variante. Und eine kürzere, das war hier eben die kürzere mit 3 Minuten 45, ja? Ja, ein kleiner Auszug aus Hermits, ihrem Riesenrepertoire. Hermits on 45. Schöne Nummer um 8 Uhr und 27 Minuten, 3 Minuten vor halb 9. Spielen wir noch einen kurzen und dann wenden wir uns dem Wetter zu. Will Brandes singt Wach auf, Little Susie. Ach, guck einer an. Das kennen wir doch woher. Aus dem Englischen ist das gemopst von Dingensbummens. Von den Everly Brothers. Rack up, Little Susie. Kämmer, kämmer, kämmer. Und hier die deutsche Variante.
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Will Brandes mit der deutschen Fassung vom Everly Brothers Song Wake Up Little Susie und hier Wach auf Little Susie. Ja, hat er gut getroffen, ne? Er könnte aber auch singen Wach auf kleine Susie. Nee, nicht gar deutsch. Okay, wie auch immer. 8 Uhr und 30 Minuten, ganz genau halb neun, ihr Lieben. Wir hören uns jetzt die Wetteraussicht.

0: an komplett. Dann gibt es ein paar Verbrauchertipps, eventuell. Und wer keine hört, hört sofort Madonna mit Into the Groove. Zuvor schauen wir mal, was denn der liebe Wetterfrosch Kurt mir so alles Schönes zuschanzt. Aufmachen, Handy aufmachen, zack, bupp, hier, puff, gucken in unsere WhatsApp-Gruppe. Wenn ihr da rein möchtet, könnt ihr das auch gerne machen. Ich sag euch dann die Telefonnummer, sagen wir mal, nach dem Wetter, ein bisschen später, ja. Dranbleiben, ich erzähl's, dann könnt ihr gerne mit reinkommen, wenn ihr Bock habt auf Radioinformationen aus erster Kajüte. Mensch, Kurt, der Wetterfrosch, der war gestern mit Petrus um die Häuser ziehen. Hundertprozentig. Alles sonnig. Alle 16 Landeshauptstädte der 16 Bundesländer sonnig. Können wir das Wort sonnig weglassen? Siehste, haben wir ihr Sammel gespart. Los geht's. In alphabetischer Reihenfolge. Berlin 15 Grad, Bremen 13 Grad, in Dresden 15 Grad, Düsseldorf 16 Grad, Erfurt 15 Grad, in Hamburg 12 Grad, auch 12 Grad in Hannover, Kiel ebenfalls 12 Grad. Magdeburg hat 15 Grad, Mainz 20 Grad, München 19 Grad, Potsdam 15 Grad, in Saarbrücken 20 Grad, Schwerin 14 Grad, Stuttgart 19 Grad und zum Schluss Wiesbaden mit 19 Grad. Und wie eingehend erwähnt, alles sonnig. Die Wetteraussichten sehen wie folgt aus. Schade, Kurt, dass ich das nicht größer machen kann. Du weißt ja, ich bin ja schon ein alter Sack. Ja, und immer zu faul, die Lesebrille aufzusetzen. Und somit muss ich dann immer kneistern so ein bisschen. Aber ich könnte mir ja auch das größer machen selber, ne, im Handy. Hm? Okay, heute wird es in Deutschland überwiegend sonnig bis wolkig und warm. Im Norden bleibt es etwas milder, im Süden deutlich heißer. Regional bis etwa 34 Grad. Außerdem gibt es heute Abend gute Chancen auf die partielle Sonnenfinsternis, da vielerorts wenig Bewölkung erwartet wird. Danke, lieber Kurt, du bist ja ein echter, cooler Wetterfrosch. Ja, ich klopf dir mal ganz liebevoll auf deine Froschenkel. Los geht's mit dem, wie eben angekündigten.
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0: Madonna, Into the Groove, um 8 Uhr und 37 Minuten, 7 Minuten nach halb 9. Tom Astor singt einen kurzen, und zwar den Song, deutlich bekannter vom Neil Diamond, ne? Song Sun Blue. Peter Alexander hat auch eine deutsche Variante gesungen. Wir hören jetzt mal eine deutsche Fassung mit Tom Astor. Komm, komm, komm, Mädchen meiner Träume.
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0: Im Original vom Neil Diamond mit der schönen Reibeisenstimme und hier in der deutschen Fassung. Komm, komm, komm, Mädchen meiner Träume. 8:41 gleich, ja. Wir müssen allerdings noch einen nicht-deutschen Titel spielen, sonst meckert hier bei mir der Fairnessfilter, ne? Der kürzeste Titel, der bei mir in der Rotation ist. 1:22 nur, ne? Kürzer geht nicht. Meet the Flintstones kennen wir aus der Zeichentrickserie, ne? Die Anfangsmelodie hier von Howard Curtin, ja? Curtin, so ähnlich könnte man das ausdrücken, ne? Das ist ein Künstlername, wer weiß, wie der ausgesprochen wird. Im Original Englischen mit Sicherheit nicht so, wie es hier steht.
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Wir hatten heute Geburtstag. Gucken wir mal nach. Am 12. 12. August. Genau. Das habe ich letzte und vorletzte Stunde ein bisschen übersehen, sehe ich gerade. Nämlich beide haben heute Geburtstag. Und zwar die McRitter, ja, die McRitter, Entschuldigung, vom Guinness Buch der Rekorde, ja, die Mitbegründer. Beide, Ross und Norris, am 12. August 1925 hätten oder haben sie Geburtstag und sind aber, ich sehe gerade, der eine 2004 und der andere 1995 verstorben. Na gut, wie auch immer, aber das Guinness Buch der Rekorde, das sollten wir ja durchaus kennen. Des Weiteren die deutsche Schlagersängerin Margot Eskens, ja, 1936 geboren und 2022 im Alter von 85 Jahren von uns gegangen. Cindy O'Cindy ist durchaus ihr berühmtester Titel, hatte ich in der ersten Stunde gespielt. George Hamilton, der amerikanische Film- und Fernsehschauspieler, der wird heute 87 Jahre alt. Herzlichen Glückwunsch zum Purzeltag. Mark Knopfler, der britische Musiker, wir kennen ihn von den Dire Straits, wird heute 77 Jahre alt, haben wir vorige Stunde einen schönen Song von ihm gehört. Iris Berben, heute auch, ja, 76 Jahre wird sie alt. Die deutsche Schauspielerin, bekannt aus Film, Funk und Fernsehen, hätte ich beinahe gesagt. Ja, dann wird singen jetzt der niederländische Musiker und Kinderstar. 71 Jahre wird er alt. Am 12. August 1955 geboren. Wir kennen ihn alle. Heintje Simon bzw. Heintje. Und ja, wenn wir an Heintje denken, denken wir natürlich an Mama und sowas alles, ne? Also ich kann da nicht so mitsingen, aber Heintje, der kann es ganz gut. Und obwohl heute nicht Muttertag ist, ne, werden wir trotzdem diesen Song jetzt hören. Und man muss ja nicht immer warten, bis eben Muttertag ist, um an seine Mutter zu denken. Ich kann es aus eigenen Erfahrungen sagen, denkt lieber heute noch an eure Mütter. Denn morgen kann es zu spät sein. Meine Mutter ist schon 2,5 Jahre nicht mehr unter den Lebenden. Ne? Und somit kann ich da ein Lied von singen. Heintje und Mama, da singt er.

0: Na, zu viel versprochen? Mama von Heinze. So, ich muss sagen, hat noch einen Nachtrag, ne? Also der Peter Weck, tatsächlich, ne, der deutsche Schauspieler, da ist hier eine Fehlinformation drin, da steht hier irgendwas vom 4. oder 8. August, vielmehr falsch, ne? Wirklich am 12. August 1930 in Wien geboren. Ja? Ebenfalls heute Geburtstagskind des Tages und wie eben gehört, Heinze wird 71 Jahre alt und dieser Titel hier, der ist über 60 Jahre alt. Ne? Ein halbes Jahr vor Heinze hat das Ding Bärbel Wachholz gesungen. Ja? Vorzeige Schlagersängerin aus der ehemaligen DDR. Ja, ich habe mich nicht versprochen. Es tut mir so leid, dass es nicht der Jolne Westen war. Nee, die Jolne DDR war es. Sie hat den Titel vorher gesungen. Ne? Gutes halbes Jahr vorher die Bärbel Wachholz. Aber auch das ist nicht auf ihren Mist gewachsen, denn das Ding ist im Original ein italienisches Volkslied. Ne? Und deutlich vorher, irgendwo in den 30er oder 20er Jahren, da ist das Ding das erste Mal in Italienisch geschmettert worden mit besagter oder eben gehörter Melodie. Die Proclaimers hören wir jetzt, I'm on my way, um 8 Uhr und 49 Minuten, 4 Minuten nach 8:45.
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0: Imus, I'm on my way. Um 8:53, 7 Minuten vor 9. Jetzt werde ich mich verabschieden, aber vorher muss ich noch das Versprechen einlösen. Ich sagte ja, die Nummer, wo ihr euch beschweren könnt oder auch in eine WhatsApp-Gruppe mit eintreten könnt. 0170 18 16 6 1 6 0170 18 16 6 1 6. Der heiße Draht hier im Studio zu mir, gerne auch per Telefon nach 9 Uhr, logischerweise. Und während der Sendung könnt ihr mich gerne zutexten per SMS oder auch per WhatsApp, wenn ihr dann möchtet. Wir hören Fantasy mit dem Dance Medley und ich mache jetzt einen Fisch, schwimm davon, wünsche euch einen tollen Wochenteiler. Wir hören uns Donnerstag früh, morgen ab 6 Uhr live wieder. Sonne pur, ja, dank dem Wetterfrosch Kurt aus Berlin-Tegel, danke dafür. Ich, wie immer, die zünftige Verabschiedung. Kennt ihr seit Jahren von mir? Diene nach links, diene nach rechts. Tschüss, tschüss, ihr Lieben. Macht's Schmugge. Euer Gernot aus dem wunderschönen, sonnendurchfluteten Märkisch-Oderland. Habe ich schon immer gesagt. Und nun ein bisschen Abhott-Mucke. Da ist er.
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2: Im Studio Holger Dilk, schönen guten Morgen. Wegen des anhaltenden Niedrigwassers will Bundesverkehrsminister Bilger die Flüsse weiter ausbauen. Das hat der CDU-Politiker dem Redaktionsnetzwerk Deutschland gesagt. Colin Mock.
3: Vertrauen in die Binnenschifffahrt könne es nur geben, wenn es nicht regelmäßig zu Niedrigwasserproblemen komme, so Bilger weiter. Er kündigte an, darüber auch mit Umweltverbänden zu sprechen. Naturschützer sehen einen weiteren Ausbau der Flüsse nämlich kritisch. Der BUND schlägt zum Beispiel stattdessen vor, die Schiffe an die Flüsse anzupassen und nicht umgekehrt.
2: Es ist immer wieder ein besonderes Himmelsspektakel. Bei uns gibt es heute eine partielle Sonnenfinsternis zu bestaunen. Tom Husse.
4: Es ist zwar keine totale Sonnenfinsternis, aber ein Großteil der Sonne ist auch bei uns bedeckt. Komplett verschwindet die Sonne hinter dem Mond, unter anderem auf Island und Grönland, im Norden Spaniens und auf Mallorca. Dort sind gerade auch dementsprechend viele Touristen. Und wenn die Sonne dann untergegangen ist, gibt's gleich das nächste Himmelshighlight. Kommende Nacht sind ganz viele Sternschnuppen unterwegs, wenn der Meteorregen der Perseiden seinen Höhepunkt erreicht.
2: Mehr BAföG und ein neues Rentenvorsorgedepot für Kinder, darüber berät heute das Bundeskabinett. Die BAföG-Sätze für Schüler und Studierende soll im kommenden Jahr steigen. Außerdem soll die Frühstartrente kommen, dabei ist für Kinder ein staatlich gefördertes Depot für die spätere Altersvorsorge geplant. In der Europäischen Union gelten jetzt strenge Regeln für Verpackungen. Lebensmittelverpackungen dürfen keine Ewigkeitschemikalien wie PFAS mehr enthalten, die gelten als gesundheitsgefährdend. In den kommenden Jahren sollen weitere Einwegverpackungen verschwinden. Damit soll in der EU weniger Müll anfallen. Schon wieder hat eine Drohne für Probleme an einem deutschen Flughafen gesorgt, das schreibt der Spiegel. Demnach ist in der Nacht zu gestern eine Drohne über dem Flughafen Hannover-Langenhagen gekreist. Der Airport wurde immer wieder gesperrt, mehrere Flieger konnten nicht pünktlich abheben. Wieder zwei Medaillen bei der Leichtathletik-EM für Deutschland. Jeweils einmal gab es wieder Silber und Bronze. Hammerwerfer Merlin Hummel wurde Vize-Europameister. Owen Ansa landete im 100-Meter-Lauf auf Platz 3.
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5: Mit KI-Support. Viele Wolken gibt es heute Morgen höchstens mal im Nordosten. Sonst wirkt das meist schon ziemlich klar und trocken. Im Lauf des Tages bleibt es verbreitet sonnig. Regen ist nicht in Sicht. Dazu liegen die Höchstwerte je nach Ecke zwischen 20 und 34 Grad. Morgen geht das genauso weiter, meist sonnig und nur ein paar Wolken, maximal 37 Grad.

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0: Es ist 10 Uhr.
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2: Im Studio Holger Dilk, schönen guten Tag. Drohnen werden in Deutschland immer zum größeren Sicherheitsproblem. Seit Beginn des Ukraine-Kriegs vor 4 Jahren hat die Bundeswehr hunderte verdächtige Drohnenflüge registriert, auch über ihren eigenen Standorten, sagt ein Sprecher dem RND. Unterdessen gab es nach dem Drohnenvorfall am Flughafen Leipzig-Halle jetzt auch einen Zwischenfall am Airport in Hannover-Langenhagen. Wie der Spiegel schreibt, konnten wegen einer Drohnensichtung mehrere Maschinen erst verspätet starten. Wegen des anhaltenden Niedrigwassers will Bundesverkehrsminister Bilger die Flüsse weiter ausbauen. Das hat der CDU-Politiker dem Redaktionsnetzwerk Deutschland gesagt. Colin Mock.
3: Vertrauen in die Binnenschifffahrt könne es nur geben, wenn es nicht regelmäßig zu Niedrigwasserproblemen komme, so Bilger weiter. Er kündigte an, darüber auch mit Umweltverbänden zu sprechen. Naturschützer sehen einen weiteren Ausbau der Flüsse nämlich kritisch. Der BUND schlägt zum Beispiel stattdessen vor, die Schiffe an die Flüsse anzupassen und nicht umgekehrt.
2: Mehr Befugnisse für Geheimdienste und ein Rentenvorsorgedepot für Kinder. Darüber berät heute das Bundeskabinett. Verfassungsschutz und BND sollen mehr Kompetenzen bekommen. Außerdem soll der Zoll stärker gegen Geldwäsche und Finanzkriminalität vorgehen können. In der Europäischen Union gelten jetzt strenge Regeln für Verpackungen. Lebensmittelverpackungen dürfen keine Ewigkeitschemikalien wie PFAS mehr enthalten. Die gelten als gesundheitsgefährdend. In den kommenden Jahren sollen weitere Einwegverpackungen verschwinden. Damit soll in der EU weniger Müll anfallen. In Kolumbien suchen Rettungskräfte nach dem schweren Erdbeben fieberhaft nach Überlebenden. Mehr als 3000 Menschen werden aktuell noch vermisst. Über 200 Tote wurden bereits geborgen. Am stärksten betroffen von dem Beben Montagmorgen war der Westen Kolumbiens.
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4: Mit KI-Support. Sonnig ist es heute Vormittag. Im Norden gibt's nur ein paar Wolken und es bleibt trocken. Später setzt sich die Sonne fast überall durch und warm wird's auch. Die Höchstwerte liegen zwischen 20 und 34 Grad. Morgen geht's wieder sonnig weiter, höchstens mal mit ein paar Wolken und rauf geht's auf bis zu 37 Grad.

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0: Es ist 11 Uhr.
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2: Im Studio Holger Dilk, schönen guten Tag. Handys manipulieren oder auch Unternehmen hacken. Verfassungsschutz und Bundesnachrichtendienst sollen künftig deutlich mehr dürfen als bisher. Das Bundeskabinett will heute eine Reform beschließen, um künftig auf Sicherheitsbedrohungen besser reagieren zu können. Kritik an den Plänen von Bundesinnenminister Dobrindt kommt von der Opposition. Sie sieht die Trennung von polizeilicher und geheimdienstlicher Arbeit gefährdet. Grünen-Fraktionsvize Konstantin von Notz sagt im Ersten:
3: Dobrindt versucht jetzt mit dieser Reform diese Trennung zu verwischen. Zukünftig sollen auch Agenten eben gegen Bürgerinnen und Bürger wirken können, ohne dass das wie bei der Polizei transparent und rechtsstaatlich überprüfbar erfolgt.
2: Drohnen werden zu einem immer größeren Sicherheitsproblem in Deutschland. Auch die Bundeswehr schlägt Alarm. Philipp Rösler.
4: Ja, seit Beginn des Ukraine-Kriegs vor 4 Jahren wurden hunderte mutmaßliche Drohnenflüge gemeldet, auch über Bundeswehrstandorten. Dabei hat es sich um einzelne Drohnen, teilweise aber auch um ganze Schwärme gehandelt, so ein Bundeswehrsprecher gegenüber dem RND. Unterdessen gab es nach der Sprengstoffdrohne am Flughafen Leipzig jetzt den nächsten Vorfall in Hannover-Langenhagen, schreibt der Spiegel. Wegen einer Drohnensichtung konnten dort mehrere Maschinen erst verspätet starten.
2: Wichtige Flüsse sollen fit für weitere Dürreperioden gemacht werden. Bundesverkehrsminister Bilger schlägt vor, die Fahrrinnen tiefer auszubaggern, damit es nicht mehr zu Problemen für die Schifffahrt kommt. Aktuell sind viele Pegel so niedrig, dass Schiffe kaum noch fahren können. Das Ende des Tankrabatts hat die Inflationsrate deutlich ansteigen lassen. Sie lag im Juli bei 2,8%. Im Vergleich zum Vorjahresmonat sind Diesel und Benzin um fast ein Viertel teurer geworden. Stabil geblieben sind die Preise für Lebensmittel. Strom wurde sogar etwas günstiger. Feiertag heute für Astronomiefans. Am Abend gibt es hier bei uns eine partielle Sonnenfinsternis. Auf Island oder auch im Norden Spaniens wird es sogar kurz ganz dunkel. Da ist die Sonnenfinsternis eine totale. Und beim Höhepunkt der Perseiden sind dann kommende Nacht ganz viele Sternschnuppen am Himmel unterwegs. In Salzburg geht es heute um den ersten europäischen Titel der neuen Fußballsaison. Am Abend trifft Champions League-Sieger Paris Saint-Germain auf Europa League-Gewinner Aston Villa aus England. Anstoß zum Supercup-Finale ist um 21 Uhr.
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5: Mit KI-Support. Sonnig ist es heute, nur Richtung Nordosten sind mal ein paar Wolken dabei und es bleibt trocken. Später setzt sich die Sonne fast überall durch, dazu werden es 20 bis 35 Grad. Morgen geht's ähnlich weiter, viel Sonne, trocken und maximal 37 Grad.

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1: Es ist 11.15 Uhr. Mit uns durch den Vormittag. 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
2: Im Studio Holger Dilk, schönen guten Tag. Die Flüsse in Deutschland sollen fit für die Zukunft und weitere Dürreperioden gemacht werden. Bundesverkehrsminister Steffen Bilger schlägt vor, die Wasserstraßen auszubauen, damit es bei niedrigen Pegelständen künftig nicht mehr zu Problemen für die Schifffahrt kommt. Was konkret geplant ist, dazu sagte Bilger bei NTV.
3: Zum einen die Fahrrinne so zu vertiefen, dass man besser mit Niedrigwassersituationen zurechtkommt, den Hochwasserschutz zu verbessern. Und dann geht es aber auch um ökologischen Ausgleich. Und ich werbe auch wirklich um Unterstützung für die Wasserstraße als den umweltfreundlichsten Verkehrsträger, den wir haben.
2: Aktuell sind viele Flusspegel so niedrig, dass Schiffe kaum noch oder nur mit wenig Ladung fahren können. Es ist immer wieder ein besonderes Himmelsspektakel. Bei uns gibt es heute eine partielle Sonnenfinsternis zu bestaunen. Tom Husse.
4: Es ist zwar keine totale Sonnenfinsternis, aber ein Großteil der Sonne ist auch bei uns bedeckt. Komplett verschwindet die Sonne hinter dem Mond, unter anderem auf Island und Grönland, im Norden Spaniens und auf Mallorca. Dort sind gerade auch dementsprechend viele Touristen. Und wenn die Sonne dann untergegangen ist, gibt's gleich das nächste Himmelshighlight. Kommende Nacht sind ganz viele Sternschnuppen unterwegs, wenn der Meteorregen der Perseiden seinen Höhepunkt erreicht.
2: Handys manipulieren, mehr Daten sammeln oder auch Unternehmen hacken. Verfassungsschutz und Bundesnachrichtendienst sollen künftig deutlich mehr dürfen als bisher. Das Bundeskabinett hat eine Reform beschlossen, um künftig auf Sicherheitsbedrohungen besser reagieren zu können. Das Ende des Tankrabatts hat die Inflationsrate deutlich ansteigen lassen. Sie lag im Juli bei 2,8%. Im Vergleich zum Vorjahresmonat sind Diesel und Benzin um fast ein Viertel teurer geworden. Stabil geblieben sind die Preise für Lebensmittel. Strom wurde sogar etwas günstiger. Drohnen werden immer mehr zum Sicherheitsproblem. Seit Beginn des Ukraine-Kriegs hat die Bundeswehr hunderte verdächtige Flüge registriert, auch über ihren eigenen Standorten, schreibt das RND. Dabei hat es sich um einzelne Drohnen, teilweise aber auch um ganze Schwärme gehandelt. Salzburg hat heute Europas Fußball-Elite zu Gast. Im Supercup-Finale spielt Champions-League-Sieger Paris Saint-Germain gegen Europa-League-Gewinner Aston Villa aus Birmingham. Los geht's um 21 Uhr.
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5: Mit KI-Support. Sonnig ist es heute, nur Richtung Nordosten sind mal ein paar Wolken dabei und es bleibt trocken. Später setzt sich die Sonne fast überall durch, dazu werden es 20 bis 35 Grad. Morgen geht's ähnlich weiter, viel Sonne, trocken und maximal 37 Grad.
0: 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Heute ist Mittwoch, der 12. August. Es ist 12.04 Uhr.
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1: Na gut, ihr Penner! Ihr habt ein Stück Musik verdient! Geht es zu! Macht Schluss mit dem Krach! Lauscht diesen Klängen, sie sind in C-Dur. Okay? Und der eine Ton ist D-Minor.
2: D-Moll ist das, du.
1: Okay, leg los.
2: Ich allein, ich trommel nicht.
3: Bist du sicher, dass das
1: Ruhe
3: C-Dur sein soll?
1: Ruhe erstmal.
2: Ich muss eine Stecknadel fallen hören können.
1: Ich möchte das seine Haaren als Erinnerung.
2: So hieß das? Keiner. So hieß das?
1: Echt? Okay.
2: Stecknadel fallen lassen.
1: Ja.
2: Darf ich anfangen?
3: Also wenn die aufschreiben,
2: nicht wenn sie hört, wenn sie fällt, sondern...
1: Ach so. Die Schnauze, du Arsch, ey. Pass auf.
3: So. 2, 3, 4. Bom, bom, bom, bom, bom, bom, bom, bom, bom.

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2: Im Studio Holger Dilk, schönen guten Tag. Die Geheimdienste in Deutschland werden gestärkt. Das Bundeskabinett hat beschlossen, dass der Verfassungsschutz und der Bundesnachrichtendienst mehr Befugnisse bekommen sollen. Tom Husse.
3: Mit der Reform will die Regierung dafür sorgen, dass die Behörden in Zukunft noch besser auf Sicherheitsbedrohungen reagieren können. Frei nach dem Motto, nicht nur beobachten, sondern aktiv handeln. Konkret geht es darum, mehr Informationen und Daten zu sammeln. Im Ernstfall soll es auch möglich sein, Handys zu manipulieren und Unternehmen zu hacken. Das Kabinett hat heute außerdem die Frühstartrente auf den Weg gebracht. Für Kinder ist ein staatlich gefördertes Depot für die spätere Altersvorsorge geplant.
2: Die Flüsse in Deutschland sollen fit für die Zukunft und weitere Dürreperioden gemacht werden. Bundesverkehrsminister Steffen Bilger schlägt vor, die Wasserstraßen auszubauen, damit es bei niedrigen Pegelständen künftig nicht mehr zu Problemen für die Schifffahrt kommt. Was konkret geplant ist, dazu sagte Bilger bei NTV.
4: Zum einen die Fahrrinne so zu vertiefen, dass man besser mit Niedrigwassersituationen zurechtkommt, den Hochwasserschutz zu verbessern. Und dann geht es aber auch um ökologischen Ausgleich. Und ich werbe auch wirklich um Unterstützung für die Wasserstraße als den umweltfreundlichsten Verkehrsträger, den wir haben.
2: Aktuell sind viele Flusspegel so niedrig, dass Schiffe kaum noch oder nur mit wenig Ladung fahren können. Das Ende des Tankrabatts hat die Inflationsrate deutlich ansteigen lassen. Sie lag im Juli bei 2,8%. Im Vergleich zum Vorjahresmonat sind Diesel und Benzin um fast ein Viertel teurer geworden. Stabil geblieben sind die Preise für Lebensmittel. Strom wurde sogar etwas günstiger. Der Einsatz von KI wird in vielen Unternehmen zu sinkenden Löhnen führen, vor allem bei Berufseinsteigern. Davon geht in einer Umfrage für das IFO-Institut jede zweite Firma aus. Beschäftigte mit Uni-Abschluss und Berufserfahrung können dagegen wohl eher auf bessere Bezahlung hoffen. In Deutschland gibt es heute eine Sonnenfinsternis. Es ist zwar keine totale wie etwa auf Mallorca, aber ein Großteil der Sonne ist auch bei uns bedeckt. Und kommende Nacht sind dann ganz viele Sternschnuppen unterwegs, wenn der Meteorregen der Perseiden seinen Höhepunkt erreicht. In Salzburg geht es heute um den ersten europäischen Titel der neuen Fußballsaison. Am Abend trifft Champions League-Sieger Paris Saint-Germain auf Europa League-Gewinner Aston Villa aus England. Anstoß zum Supercup-Finale ist um 21 Uhr.
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5: Mit KI-Support. Sonnig ist es heute Mittag in vielen Ecken, nur im Nordosten sind auch mal mehr Wolken dabei. Und es bleibt trocken. Bis zum Nachmittag wird's richtig warm, die Höchstwerte liegen zwischen 20 und 35 Grad. Morgen geht's ähnlich weiter, meist Sonne, trocken und maximal bis 37 Grad.
0: 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August. Es ist 13.04 Uhr.

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0: Es ist 14 Uhr.
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2: Im Studio Fenriebe sei Freund lieb. Schönen guten Tag. Handys von Angreifern manipulieren oder auch mehr Daten sammeln. Verfassungsschutz und Bundesnachrichtendienst sollen künftig mehr Befugnisse bekommen. Das Bundeskabinett hat eine Reform beschlossen, um besser auf Sicherheitsbedrohungen reagieren zu können. Kritik an den Plänen kommt von der Opposition. Sie sieht die Trennung von polizeilicher und geheimdienstlicher Arbeit gefährdet. Grünen-Fraktionsvize von Notz sagt im Ersten:
3: Dobrindt versucht jetzt mit dieser Reform diese Trennung zu verwischen. Zukünftig sollen auch Agenten eben gegen Bürgerinnen und Bürger wirken können, ohne dass das wie bei der Polizei transparent und rechtsstaatlich überprüfbar erfolgt.
2: Das Bundeskabinett hat außerdem eine BAföG-Erhöhung auf den Weg gebracht. Die Wohnkostenpauschale steigt ab dem nächsten Sommersemester um 60 Euro monatlich. Parallel wird der Zuschuss zum Lebensunterhalt schrittweise, also etwa für Lebensmittel, angehoben. Die Flüsse in Deutschland sollen fit für die Zukunft und weitere Dürreperioden gemacht werden. Bundesverkehrsminister Bilger schlägt vor, die Wasserstraßen auszubauen, damit es bei niedrigen Pegelständen künftig nicht mehr zu Problemen für die Schifffahrt kommt. Was konkret geplant ist, dazu Bilger bei NTV.
4: Zum einen die Fahrrinne so zu vertiefen, dass man besser mit Niedrigwassersituationen zurechtkommt, den Hochwasserschutz zu verbessern. Und dann geht es aber auch um ökologischen Ausgleich. Und ich werbe auch wirklich um Unterstützung für die Wasserstraße als den umweltfreundlichsten Verkehrsträger, den wir haben.
2: Aktuell sind viele Flusspegel so niedrig, dass Schiffe kaum noch oder nur mit wenig Ladung fahren können. Der Einsatz von KI wird in vielen Unternehmen zu sinkenden Löhnen führen, vor allem bei Berufseinsteigern. Davon geht in einer Umfrage für das IFO-Institut jede zweite Firma aus. Beschäftigte mit Uni-Abschluss und Berufserfahrung können dagegen wohl eher auf bessere Bezahlung hoffen. In Deutschland gibt's heute eine Sonnenfinsternis. Es ist zwar keine totale wie etwa auf Mallorca, aber ein Großteil der Sonne ist auch bei uns bedeckt. Und kommende Nacht sind dann ganz viele Sternschnuppen unterwegs, wenn der Meteorregen der Perseiden seinen Höhepunkt erreicht.
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5: Mit KI-Support. Sonnig ist es heute Mittag in vielen Ecken, nur im Nordosten sind auch mal mehr Wolken dabei. Und es bleibt trocken. Bis zum Nachmittag wird's richtig warm, die Höchstwerte liegen zwischen 20 und 35 Grad. Morgen geht's ähnlich weiter, meist Sonne, trocken und maximal bis 37 Grad.

Hi, hier ist Judith Lefeber. Ich möchte euch jetzt nach meiner DSDS-Zeit meine erste Solo-Single vorstellen, die im August erscheinen wird. Hier ist ein kleiner Ausschnitt aus I Will Follow You. Viel Spaß beim Hören und euch alles Liebe, eure

0: Es ist 15 Uhr.
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2: Im Studio Fenribe sei freundlieb. Schönen guten Tag. Die Bundesregierung will stärker gegen Sabotage und Cyberangriffe vorgehen. Verfassungsschutz und Bundesnachrichtendienst sollen deshalb mehr Befugnisse bekommen. Das hat das Kabinett beschlossen. Das Ziel? Angriffe bekämpfen, statt nur zu beobachten. Zu konkreten Maßnahmen sagte Kanzleramtschefin Wagen:
3: Bei anhaltenden und planvollen Gefährdungen durch eine fremde Macht umfasst es zum Beispiel das gezielte Eindringen in IT-Systeme von Drohnenfabriken oder Chemiewaffenlaboren zur Sabotage oder das Abschalten oder Unbrauchbarmachen von Servern staatlicher Hackergruppen oder Desinformationsakteuren.
2: Es ist immer wieder ein besonderes Himmelsspektakel. Bei uns gibt es heute eine Sonnenfinsternis zu bestaunen. Mehr dazu von Tom Husse.
4: Es ist zwar keine totale Sonnenfinsternis, aber ein Großteil der Sonne ist auch bei uns bedeckt. Komplett verschwindet die Sonne hinter dem Mond unter anderem auf Island und Grönland, im Norden Spaniens und auf Mallorca. Dort sind gerade auch dementsprechend viele Touristen. Und wenn die Sonne dann untergegangen ist, gibt's gleich das nächste Himmelshighlight. Kommende Nacht sind ganz viele Sternschnuppen unterwegs, wenn der Meteorregen der Perseiden seinen Höhepunkt erreicht.
2: Wichtige Flüsse sollen fit für weitere Dürreperioden gemacht werden. Bundesverkehrsminister Bilger schlägt vor, die Fahrrinnen tiefer auszubaggern, damit es nicht mehr zu Problemen für die Schifffahrt kommt. Aktuell sind viele Pegel so niedrig, dass Schiffe kaum noch fahren können. Das Ende des Tankrabatts hat die Inflationsrate deutlich ansteigen lassen. Sie lag im Juli bei 2,8%. Im Vergleich zum Vorjahresmonat sind Diesel und Benzin um fast ein Viertel teurer geworden. Stabil geblieben sind die Preise für Lebensmittel. Strom wurde sogar etwas günstiger. Europacup-Sieger Paris Saint-Germain und Aston Villa spielen heute Abend in Salzburg um den Supercup. Im Fokus steht Schiedsrichter Omar Artan aus Somalia. Bei der WM durfte der 34-Jährige trotz gültigen Visums nicht in die USA einreisen. Er ist jetzt der erste Schiri, der ein Supercup-Finale pfeift und nicht aus Europa kommt.
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5: Mit KI-Support. Sonnig und trocken ist es heute Nachmittag, nur im Norden schieben sich ab und zu mal ein paar mehr Wolken vor die Sonne. Dazu wird es ziemlich warm bis heiß, die Höchstwerte liegen zwischen 20 und 35 Grad. Morgen geht's meist sonnig weiter, im Nordosten sind ein paar Wolken dabei und es wird noch heißer mit bis zu 37 Grad.

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0: Es ist 15.38 Uhr. Mit Eisradio durch den Mittwoch. Danke fürs Einschalten.

0: Es ist 16 Uhr.
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2: Im Studio Fenribe sei freundlieb. Schönen guten Tag. Die Geheimdienste in Deutschland werden verstärkt. Das Bundeskabinett hat beschlossen, dass der Verfassungsschutz und der Bundesnachrichtendienst mehr Befugnisse bekommen sollen. Mehr von Tom Husse.
3: Mit der Reform will die Regierung dafür sorgen, dass die Behörden in Zukunft noch besser auf Sicherheitsbedrohungen wie Cyberangriffe reagieren können. Frei nach dem Motto, nicht nur beobachten, sondern aktiv handeln. Konkret geht es darum, mehr Informationen und Daten zu sammeln. Im Ernstfall soll es auch möglich sein, die Infrastruktur der Angreifer aktiv zu stören. Das Kabinett hat heute außerdem die Frühstartrente auf den Weg gebracht. Für Kinder ist ein staatlich gefördertes Depot für die spätere Altersvorsorge geplant.
2: In Deutschland gibt's heute eine Sonnenfinsternis. Es ist zwar keine totale wie auf Mallorca, aber ein Großteil der Sonne ist auch bei uns bedeckt. Wer sich das anschauen will, sollte gut vorbereitet sein, sagte uns Markus Nielbock vom Max-Planck-Institut für Astronomie.
4: Wir benutzen sowas wie einen Sonnenfilter. Das sind dann Spezialfolien, die dann verarbeitet werden zu sogenannten Sonnenfinsternisbrillen. Man kann beispielsweise das Bild auch einfach projizieren durch ein Fernglas oder durch ein Fernrohr. Man lässt das Licht hinten rausfallen und hält dann irgendwie eine Pappe davor, fokussiert ordentlich und dann hat man einfach natürlich das Bild, was man sich betrachten kann.
2: Kommende Nacht sind außerdem viele Sternschnuppen unterwegs, wenn der Meteorregen der Perseiden seinen Höhepunkt erreicht. Bundesverkehrsminister Bilger will wichtige Flüsse tiefer ausbaggern lassen, um künftig extrem niedrige Pegel zu verhindern. Nur mit einem Ausbau gäbe es langfristig mehr Sicherheit für den Warentransport auf dem Wasser, sagte er. Außerdem werde damit der Hochwasserschutz verbessert. In der EU gelten jetzt strengere Regeln für Verpackungen. Lebensmittelverpackungen dürfen keine Ewigkeitschemikalien wie PFAS mehr enthalten. Die gelten als gesundheitsgefährdend. In den kommenden Jahren sollen weitere Einwegverpackungen verschwinden. Damit soll in der EU weniger Müll anfallen. Der Ätna auf Sizilien kommt nicht zur Ruhe und spuckt weiter Asche und Lava. Das sorgt für Probleme im Flugverkehr. Der Airport in Catania bleibt mindestens noch bis zum Abend dicht. Und das mitten in der Urlaubszeit. Tausende Touris sind gerade auf der Mittelmeerinsel.
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5: Mit KI-Support. Sonnig und trocken ist es heute Nachmittag. Nur im Norden schieben sich ab und zu mal ein paar mehr Wolken vor die Sonne. Dazu wird es ziemlich warm bis heiß, die Höchstwerte liegen zwischen 20 und 35 Grad. Morgen geht's meist sonnig weiter, im Nordosten sind ein paar Wolken dabei und es wird noch heißer mit bis zu 37 Grad.

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1: 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Es ist 16.19 Uhr. Weiterhin gute Unterhaltung.

0: Es ist 17 Uhr.
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2: Im Studio Fenribe sei freundlieb. Schönen guten Tag. Wer heute in den Himmel schaut, bekommt einiges geboten. Am Abend gibt es eine partielle Sonnenfinsternis. Markus Nielbock vom Max-Planck-Institut für Astronomie sagte uns dazu.
3: Es stehen dann im Prinzip Erde, Mond und Sonne mehr oder weniger in derselben Linie und dann kann der Mond tatsächlich die Sonne bedecken. Die Perspektive, die wir haben aus Deutschland typischerweise darauf, ist halt so, dass die Bedeckung nicht vollständig ist, sondern fast vollständig und das macht dann bei uns eine partielle Sonnenfinsternis.
2: In der Nacht wartet dann schon das nächste Highlight. Der Meteorregen der Perseiden erreicht seinen Höhepunkt. Viele Sternschnuppen sind dann zu sehen. Handys von Angreifern manipulieren oder auch mehr Daten sammeln. Verfassungsschutz und Bundesnachrichtendienst sollen künftig mehr Befugnisse bekommen. Das Bundeskabinett hat eine Reform beschlossen, um besser auf Sicherheitsbedrohungen reagieren zu können. Kritik an den Plänen kommt von der Opposition. Sie sieht die Trennung von polizeilicher und geheimdienstlicher Arbeit gefährdet. Grünen-Fraktionsvize von Notz sagte im Ersten.
4: Dobrindt versucht jetzt mit dieser Reform diese Trennung zu verwischen. Zukünftig sollen auch Agenten eben gegen Bürgerinnen und Bürger wirken können, ohne dass das wie bei der Polizei transparent und rechtsstaatlich überprüfbar erfolgt.
2: Das Bundeskabinett hat außerdem eine BAföG-Erhöhung auf den Weg gebracht. Die Wohnkostenpauschale steigt ab dem nächsten Sommersemester um 60 Euro monatlich. Parallel wird der Zuschuss zum Lebensunterhalt schrittweise, also etwa für Lebensmittel, angehoben. Viele Deutsche trauen sich oft nicht, offen mit ihrem Arzt zu sprechen. Das zeigt eine Barmer Umfrage. Fast ein Fünftel hat beim Arzt schon mal Probleme aus Scham oder Misstrauen verschwiegen. Demnach machen das vor allem Frauen und jüngere Menschen. Salzburg hat heute Europas Fußballelite zu Gast. Im Supercup-Finale spielt Champions-League-Sieger Paris Saint-Germain gegen Europa-League-Gewinner Aston Villa. Los geht's um 21 Uhr. Schiri ist übrigens Omar Artan, der Somalier, den die USA bei der WM nicht ins Land gelassen hatten.
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5: Mit KI-Support. Sonnig ist es jetzt am späten Nachmittag und das bleibt meist auch so. Nur im Norden tauchen ab und zu mal ein paar Wolken auf. Trocken ist es überall. Dazu liegen die aktuellen Maximalwerte je nach Ecke zwischen 20 und 35 Grad. Morgen geht's wieder super sonnig weiter, höchstens mal mit ein paar Wolken und es werden bis zu 37 Grad.

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1: Und damit hallo und herzlich willkommen zur 1213. Ausgabe der Happy Days mit neuen Hits von gestern. Na, in den nächsten zwei Stunden, da hören wir wieder Titel, die in genau dieser Kalenderwoche im Laufe der letzten rund 40 Jahre in die deutschen Singlecharts eingestiegen sind. Wir hören Titel, die sich nur den britischen Singlecharts platzieren konnten, sowie Nummer 1 Hits aus aller Herren Länder. Und wer ist heute so alles dabei? Das verrät uns Ted.
2: Hallo, heute hören wir unter anderem neue Hits von Kim Wilde, Chris Rea und den Sportfreunden Stiller, britische Hits von Randy Crawford, Haircut 100 und Modern Romance und Nummer 1 Hits aus Australien, Kanada und den USA.
1: Tja, und aus Dortmund, da kam die erste Formation heute zu uns, das waren die Ace Cats. Wir hörten ihren ersten Verkaufshit in Deutschland und auch den größten, der war neu im August des Jahres 1984 und da handelte von Linda. Und weiter geht's mit Chris Rea. Von ihm hören wir auch seinen ersten Verkaufshit bei uns. Das war sogar im August des Jahres 1984. Und hier ist der Hit, der heißt Touché d'Amour.

0: Dieser Herr, der hatte nur einen Hit in den deutschen Single Charts und genau den haben wir gerade gehört. Das war ein Neuzugang im August des Jahres 1991. Sein Name Julian Dawson, sein Hit How Can I Sleep Without You.
1: Julian Dawson war 37 Jahre alt, er stammt aus London in England. Er studierte zunächst bildende Kunst und wollte Maler werden. Er entschied sich dann aber für die Musik und war sehr viel in Deutschland aktiv. 1991 erschien sein fünftes Studioalbum Fragile as China. Hieraus stammt der Titel How Can I Sleep Without You. Sein einziger Hit in den deutschen Singlecharts, 1991 eine Nummer 53.

Das war der fünfte Hit in den deutschen Single-Charts für Marc Anthony aus New York City. Der war neu im August des Jahres 2002 und er heißt I've Got You. Und jetzt das Duo mit dem Namen Boy, ein Neuzugang aus dem August des Jahres 2015, der Titel We Were Here. 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

Sie hat bis heute insgesamt 33 Hits in den deutschen Single-Charts. Davon war dies hier der 20. Und das war ein 90er im August des Jahres 1990. Das war die große Kim Wilde. Und das war der Hit Can't Get Enough of Your Love. Dies hier ist Alexander O'Neill, sein vorletzter Hit bei uns. Der war noch im August des Jahres 93 und der heißt All That Matters to Me.

0: Es war der Nachfolger zu ihrem größten Erfolg in den deutschen Singlecharts. Ein Neuzugang aus dem August des Jahres 2006. Das waren die Sportfreunde Stiller und Eine Liebe, die nie endet.
1: Eine Liebe, die nie endet, stammt aus dem vierten Album der Sportfreunde Stiller, You Have to Win Zweikampf. Geschrieben haben ihn die Mitglieder der Band selbst. Es war ihr neunter Hit in den deutschen Charts und erreichte 2006 Platz 19.

Annabeth aus Kanada mit ihrem einzigen Verkaufshit in Deutschland. 9. August des Jahres 83, die Men Without Hats und der Safety Dance. Und dies Jahr aus England, die Gruppe Bros. Ihr sechster Hit, 9. August 89, der Hit ist Too Much.

Now Salt Lake City mit seinem sechsten Hit aus den deutschen Singlecharts. Der war noch im August des Jahres 2011. Das war Denty Thomas und Damage is Done. Und jetzt ein YouTuber aus Hamburg mit seinem ersten Hit. Der war noch im August 2018. Hier ist Leon Mascher und Copacabana. Spür.

0: Am 8.8. des Jahres 1988 ist dieser Hit hier eingestiegen in die deutschen Singlecharts. Der erste für die große Misha Paris und der heißt My One Temptation.
1: Misha Paris war 19 Jahre alt, sie stammt aus London in England und heißt eigentlich Michelle Wallen. My One Temptation war die erste Auskopplung aus ihrem Debütalbum So Good und wurde sofort ein großer Erfolg. Der Titel wurde vor den Kritikern sehr gelobt und erreichte die 7 der britischen und der kanadischen Charts. In Deutschland war es Mikas erster Hit und erreichte Platz 30.

Ein Herr aus Havanna auf Kuba mit seinem vierten Hit aus den deutschen Singlecharts. Der war noch im August des Jahres 1993. Das war John Cicada und er ist One of a Kind. Und jetzt der letzte Hit bei uns für die große Donna Lewis. Der war neu im August des Jahres 98 und er heißt I Could Be The One.

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Dies hier ist die 1213. Ausgabe der Happy Days mit neuen Hits von gestern. Und an dieser Stelle des Programms hören wir Top 20 Hits aus dem Vereinten Königreich, die es nie in die deutschen Verkaufscharts gebracht haben. Und los ging's heute mit dem vierten und für lange Zeit auch letzten Top 20 Hit in England für Randy Crawford. Neu im August des Jahres 81, ihre Version von Rainy Night in Georgia. Tja, dies hier ist die Band mit dem Namen Modern Romance mit ihrem ersten Hit. Auch der neu im August 81 heißt Everybody Salsa.

0: Das warst du mit dem Namen Dollar. Und das hier war ihr vierter Top 20 der Single-Parade in England. Das war ein Neuzugang im August des Jahres 81. Und es heißt Handheld in Black and White.
1: Dollar war ein Duo aus England. Es bestand aus dem Engländer David Van Day und der Kanadierin Theresa Bazar. Sie lernten einander kennen, als sie bei der Popgruppe Guys and Dolls sangen. Danach blieben sie als Duo zusammen. Handheld in Black and White war die erste Auskopplung aus ihrem dritten und letzten Album, The Dollar Album. Der Titel erreichte 1981 die 19 der britischen Charts.

Das war eine Band, die begann ihre Karriere mit 4 Top 10 Hits in Folge in den Singlecharts in England. Dies hier war der 4. Und da war neu im August des Jahres 1982. Das waren Haircut 100 und der Hit Nobody's Fool. Ja, und dann haben wir noch die Kids from Fame mit ihrem ersten Hit insgesamt. 9 im August des Jahres 82. Es singt Valerie Lansbury. Der Hit heißt High Fidelity.

Dies hier ist die Stelle des Programms, an der wir auf Spitzenreiter aus aller Herren Länder schauen. Und los ging's heute mit der Nummer 1 aus den USA. Und zwar für 4 Wochen im August des Jahres 1980 aus dem Film Xanadu. Das war Olivia Newton-John und der Hit Magic. Tja, dies hier ein Jahr später die Nummer 1 in Italien für 6 Wochen. Im Juli und August 81. Hier sind OMD und hier ist der Hit.

0: zwei Wochen auf Nummer 1 in der Singleparade in Australien, und zwar im August des Jahres 1982. Das war die Gruppe, die da heißt The Flock of Seagulls. Das war ihr Hit, der heißt I Ran So Far Away.
1: I Ran So Far Away war die dritte Single-Veröffentlichung der britischen Band The Flock of Seagulls. Geschrieben hat den Titel der Sänger der Gruppe Mike Score. Er sagt, die Inspiration zu dem Titel sei ein Plakat gewesen, auf dem ein Mann und eine Frau abgebildet waren, die vor einem UFO davonliefen. Der Titel erreichte die Charts in verschiedenen Ländern und die 1 in Australien.

0: Definitiv der größte Hit des Jahres 1983 in den Singlecharts in Amerika und dort auf die Nummer 1 für 8 solide Wochen im Juli und August. Das waren die Police und das war der Hit Every Breath You Take.
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0: Tja, und dann haben wir noch diesen Titel hier. Das war die Nummer 1 in den Singlecharts in Belgien und in Irland. Und genau in dieser Woche im Laufe des Jahres 1984. Und das war natürlich das Jahr für diese Formation hier aus Liverpool in England. Die heißen Frankie Goes to Hollywood. Dies hier war der zweite Welthit ihrer Karriere. Und der handelt von Two Tribes, Cowboys and Indians.

Dieser Herr, der hat sich damals selbst abgelöst auf der Nummer 1 in der Singlet-Parade in Belgien im August des Jahres 1985. Am 10. August war er für eine Woche auf Nummer 1 mit dem Hit I'm on Fire und vorher für 5 Wochen auf Nummer 1 mit dem Hit Dancing in the Dark. Das war natürlich Bruce Springsteen. Tja, und ist hier die Nummer 1 in den Singlecharts in Finnland und zwar für den ganzen Monat August 1986. Der alte Hit von der Gruppe Shocking Blue in der Version von Bananarama. Hier ist ihre Version von dem Hit Venus.

0: Für eine Woche Spitzenreiter in der Singleparade in Kanada. Das war im August des Jahres 1987. Das waren Pseudo Echo und das war ihre Version von Funky Town.
1: Der Titel Funky Town wurde 1989 für die amerikanische Disco-Gruppe Lips Inc. geschrieben und von ihr aufgenommen. Diese Version erreichte die Nummer 1 der Charts in vielen Ländern, unter anderem in Deutschland und den USA. Die australische New Wave-Formation Pseudo Echo coverte den Titel 1986 für ihr zweites Studioalbum Love and Adventure. Diese Version erreichte die 1 der Charts in Kanada und Australien.
0: Tja, und für diesen Herrn hier war dies ja bereits seine zweite Nummer 1 in der Singleparade in Italien. Im Jahre 87 erreichte er die Nummer 1 mit Loving You is Sweeter Than Ever. Und im Sommer des Jahres 88 befand er sich für nicht weniger als 7 Wochen auf Nummer 1 in Italien. Sein Name Mick Kamen und hier ist ein Hit, der heißt Tell

0: Diese Band hörte auf den Namen Love and Rockets und sie kam aus England. Aber mit diesem Werk belegten sie die Nummer 1 in den Single-Charts in Kanada für 2 Wochen im August 1989. Das war der Hit So Alive. Tja, und das war's dann für diesmal mit den Happy Days. Und bis zum nächsten Mal sagen wir Tschüss.
1: Und Tschüss.
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4: Im Studio von Ribesel Freundlieb. Schönen guten Abend. Heute lohnt sich der Blick nach oben, denn es gibt gleich 2 Himmelsspektakel. Tom Husse, es gibt eine Sonnenfinsternis und dann noch einen Sternschnuppenregen.
5: Ja, so wenn das mal kein Feiertag für Astronomiefans ist. Hier bei uns wird die Sonne am Abend vom Mond nicht komplett bedeckt, aber zu einem großen Teil. Auf Island oder im Norden Spaniens und auf Mallorca wird sogar kurz ganz dunkel, da ist die Sonnenfinsternis eine totale. So oder so heißt es für Augen- und auch Kameralinse, nur mit Sonnenfinsternisschutzbrille anschauen. Spezielle Ausrüstung ist für kommende Nacht nicht nötig, wenn der Meteorregen der Perseiden seinen Höhepunkt erreicht. Nur die passenden Wünsche für so viele Sternschnuppen sollten schon mal parat liegen.
4: Nicht nur beobachten, sondern notfalls gegen Angreifer zurückschlagen. Das Bundeskabinett hat eine Reform der Geheimdienste beschlossen. Bundesnachrichtendienste und Verfassungsschutz sollen mehr dürfen als bisher. Konkret geht es darum, mehr Daten zu sammeln. Bei einer Sicherheitsbedrohung sollen die Behörden auch die Infrastruktur der Angreifer aktiv stören können. Das Kabinett hat außerdem die Frühstartrente auf den Weg gebracht. Für Kinder ist ein staatlich gefördertes Depot für die spätere Altersvorsorge geplant. Vom Südwesten zieht die nächste Hitzewelle über Deutschland und verschärft die Trockenheit. Damit Flüsse bei niedrigen Pegelständen künftig trotzdem für Schiffe befahrbar bleiben, schlägt Bundesverkehrsminister Bilger jetzt vor, sie tiefer auszubaggern. Das gebe mehr Sicherheit für den Warentransport. Bundesumweltminister Schneider hält das allein nicht für die richtige Lösung.
6: Eine reine Vertiefung von Flüssen kann keine Antwort sein, sondern es braucht eine stärkere Umbau unserer Flüsse oder wieder Rückbau weg von Kanälen hin zu natürlichen Flüssen mit Flussauenlandschaften, die das Wasser in der Fläche halten.
4: Das Ende des Tankrabatts hat die Inflationsrate deutlich ansteigen lassen. Sie lag im Juli bei 2,8%. Im Vergleich zum Vorjahresmonat sind Diesel und Benzin um fast ein Viertel teurer geworden. Stabil geblieben sind die Preise für Lebensmittel. Strom wurde sogar etwas günstiger.
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7: Mit KI-Support. Trocken ist es heute Abend, dazu höchstens mal ein paar Wolken, vor allem im Nordosten. Und in der Nacht bleibt es meist klar. Die Tiefstwerte liegen dann zwischen 19 und 8 Grad. Morgen geht das ziemlich sonnig weiter, nur ab und zu mit ein paar Wolken und es werden bis zu 37 Grad.

0: Es ist 20 Uhr.
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2: Im Studio Fenribesel Freundlieb. Schönen guten Abend. Es ist ein seltenes Naturschauspiel. Aktuell lässt sich eine Sonnenfinsternis bestaunen. Die Sonne wird in Deutschland nicht komplett vom Mond bedeckt, aber zu einem großen Teil. Eine totale Sonnenfinsternis gibt's etwa auf Mallorca. Die Urlaubsinsel fiebert schon seit Tagen darauf hin. Viele Touristen sind extra dafür angereist. Und in der Nacht wartet dann schon das nächste Highlight. Der Meteorregen der Perseiden erreicht seinen Höhepunkt. Dann sind ganz viele Sternschnuppen zu sehen. Die Geheimdienste in Deutschland werden verstärkt. Das Bundeskabinett hat beschlossen, dass der Verfassungsschutz und der Bundesnachrichtendienst mehr Befugnisse bekommen sollen. Mehr von Tom Husse.
3: Mit der Reform will die Regierung dafür sorgen, dass die Behörden in Zukunft noch besser auf Sicherheitsbedrohungen wie Cyberangriffe reagieren können. Frei nach dem Motto, nicht nur beobachten, sondern aktiv handeln. Konkret geht es darum, mehr Informationen und Daten zu sammeln. Im Ernstfall soll es auch möglich sein, die Infrastruktur der Angreifer aktiv zu stören. Das Kabinett hat heute außerdem die Frühstartrente auf den Weg gebracht. Für Kinder ist ein staatlich gefördertes Depot für die spätere Altersvorsorge geplant.
2: Das Niedrigwasser stellt die Wirtschaft vor neue Herausforderungen. Bundesumweltminister Schneider und Bundesverkehrsminister Bilger haben unterschiedliche Ansichten, wie man mit dem Problem umgehen sollte. Schneider ist für einen Rückbau von Kanälen hin zu natürlichen Flüssen. Und Bilger schlägt vor, die Wasserstraßen auszubauen, damit es bei niedrigen Pegelständen nicht mehr zu Problemen für die Schifffahrt kommt. Was konkret geplant ist, dazu Bilger bei NTV.
4: Zum einen die Fahrrinne so zu vertiefen, dass man besser mit Niedrigwassersituationen zurechtkommt, den Hochwasserschutz zu verbessern. Und dann geht es aber auch um ökologischen Ausgleich. Und ich werbe auch wirklich um Unterstützung für die Wasserstraße als den umweltfreundlichsten Verkehrsträger, den wir haben.
2: Das Ende des Tankrabatts hat die Inflationsrate deutlich ansteigen lassen. Sie lag im Juli bei 2,8%. Im Vergleich zum Vorjahresmonat sind Diesel und Benzin um fast ein Viertel teurer geworden. Stabil geblieben sind die Preise für Lebensmittel. Strom wurde sogar etwas günstiger. Salzburg hat heute Europas Fußballelite zu Gast. Im Supercup-Finale spielt Champions-League-Sieger Paris Saint-Germain gegen Europa-League-Gewinner Aston Villa. Los geht's um 21 Uhr. Schiri ist übrigens Omar Artan, der Somalier, den die USA bei der WM nicht ins Land gelassen hatten.
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5: Mit KI-Support. Trocken ist es heute Abend, dazu höchstens mal ein paar Wolken, vor allem im Nordosten. Und in der Nacht bleibt es meist klar. Die Tiefstwerte liegen dann zwischen 19 und 8 Grad. Morgen geht das ziemlich sonnig weiter, nur ab und zu mit ein paar Wolken und es werden bis zu 37 Grad.

0: Es ist 21 Uhr.
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2: Im Studio Fenri Besel-Freundlieb. Schönen guten Abend. Millionen Menschen in Europa haben die Sonnenfinsternis bestaunt. In Deutschland war die Sonne nicht ganz verdeckt, aber zu einem großen Teil. Auf Mallorca oder in Nordspanien war es noch ein bisschen spektakulärer. Dort war die Sonnenfinsternis eine totale. Dementsprechend gab es in einigen sonst eher verschlafenen Orten einen ungewöhnlichen Besucheransturm. Die Touristen ärmeren Regionen hoffen, dass die Besucher auf den Geschmack und dann wiederkommen. Nicht nur beobachten, sondern notfalls gegen Angreifer zurückschlagen. Das Bundeskabinett hat eine Reform der Geheimdienste beschlossen. Bundesnachrichtendienst und Verfassungsschutz sollen mehr dürfen als bisher. Konkret geht es darum, mehr Daten zu sammeln. Bei einer Sicherheitsbedrohung sollen die Behörden auch die Infrastruktur der Angreifer aktiv stören können. Das Kabinett hat außerdem die Frühstartrente auf den Weg gebracht. Für Kinder ist ein staatlich gefördertes Depot für die spätere Altersvorsorge geplant. Beim Arzt sprechen viele Menschen nicht über alles, was sie belastet. Das zeigt eine Barmer-Umfrage. Einzelheiten dazu von Fabian Hoffmann.
3: Ein Fünftel der Befragten sagt, ja, ich habe mich schon mal nicht getraut, offen mit meinem Arzt zu sprechen. Etwa aus Scham, weil mir was peinlich war oder auch aus Misstrauen. Bei den 18- bis 29-Jährigen ist der Anteil besonders hoch. Häufig fällt es ihnen schwer, über Beziehungs- oder sexuelle Probleme zu sprechen. Auch häusliche Gewalt und Missbrauch sind mögliche Tabuthemen. Barmer-Chef Straub warnt, falsche Scham kann die Behandlung erschweren. Das Arzt-Patienten-Verhältnis sei durch die Schweigepflicht geschützt.
2: Das Niedrigwasser stellt die Wirtschaft vor neue Herausforderungen. Bundesumweltminister Schneider und Bundesverkehrsminister Bilger haben unterschiedliche Ansichten, wie man mit dem Problem umgehen sollte. Schneider ist für einen Rückbau von Kanälen hin zu natürlichen Flüssen. Bilger schlägt vor, die Wasserstraßen auszubauen. In der EU gelten jetzt strengere Regeln für Verpackungen. Lebensmittelverpackungen dürfen keine Ewigkeitschemikalien wie PFAS mehr enthalten. Die gelten als gesundheitsgefährdend. In den kommenden Jahren sollen weitere Einwegverpackungen verschwinden. Damit soll in der EU weniger Müll anfallen.
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4: Mit KI-Support. Klar bis leicht wolkig ist es heute Nacht. Regen ist kein Thema. Die Temperaturen sinken dabei auf 18 bis 7 Grad. Morgen bleibt es meistens sonnig, nur im Nordosten sind mal ein paar Wolken dabei. Und es wird richtig heiß, mit Höchstwerten von bis zu 37 Grad.
0: Es ist 21:04 Uhr. 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

schönen guten Abend, meine Damen und Herren. Ich begrüße Sie recht herzlich zu unserem heutigen Fernsehprogramm und wünsche Ihnen einen recht guten Abend.

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0: Es ist 22 Uhr.
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2: Im Studio Colin Mock, schönen guten Abend. Millionen Menschen in Europa haben die Sonnenfinsternis bestaunt. Hier bei uns war die Sonne nicht ganz verdeckt, aber zu einem großen Teil. Auf Mallorca oder in Nordspanien war es noch ein bisschen spektakulärer. Dort war die Sonnenfinsternis eine totale. Es war die erste auf dem europäischen Festland seit 20 Jahren. Dementsprechend gab es in einigen, sonst eher verschlafenen Orten, einen ungewöhnlichen Besucheransturm. Die touristenärmeren Regionen hoffen, dass die Besucher auf den Geschmack gekommen sind und dann immer wieder kommen. Wie umgehen mit dem Niedrigwasser? Da sind sich Verkehrsminister Bilger und Umweltminister Schneider nicht wirklich einig. Tom Husse, worum geht's konkret?
3: Also Bilger findet, dass die Flüsse tiefer ausgebaggert werden müssen, damit Schiffe auch bei Niedrigwasser fahren können. Das gäbe mehr Sicherheit für den Warentransport. Schneider hält nichts von dem Vorschlag. Das könne nicht die Antwort sein, sagte er. Vielmehr brauche es einen Rückbau der Flüsse, also weg von Kanälen hin zu natürlichen Gewässern. Um Transporte trotz des Niedrigwassers von A nach B zu bekommen, haben die meisten Bundesländer bereits das Sonntagsfahrverbot für Lkw ausgesetzt.
2: Nicht nur beobachten, sondern bei Cyberangriffen und Co. auch zurückschlagen. Das Bundeskabinett hat beschlossen, dass der Verfassungsschutz und der Bundesnachrichtendienst mehr dürfen sollen. Konkret geht es darum, mehr Daten zu sammeln und die Infrastruktur von Angreifern aktiv zu stören. Das Bundeskabinett hat außerdem eine BAföG-Erhöhung auf den Weg gebracht. Die Wohnkostenpauschale steigt ab dem nächsten Sommersemester um 60 Euro monatlich. Parallel wird der Zuschuss zum Lebensunterhalt schrittweise angehoben, also etwa für Lebensmittel. Viele Deutsche trauen sich nicht, offen mit ihrem Arzt zu sprechen. Das geht aus einer Barmer Umfrage hervor. Fast ein Fünftel hat beim Arzt schon mal Probleme aus Scham oder Misstrauen verschwiegen. Demnach machen das vor allem Frauen und jüngere Menschen. Erstes Gold für Deutschland bei der Schwimm-EM. Johannes Liebmann hat sich über 800 Meter Freistil den Sieg geholt. Hinter ihm kam der nächste Deutsche ins Ziel. Für Sven Schwarz gab's Silber.
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4: Mit KI-Support. Klar bis leicht wolkig ist es heute Nacht. Regen ist kein Thema. Die Temperaturen sinken dabei auf 18 bis 7 Grad. Morgen bleibt es meistens sonnig. Nur im Nordosten sind mal ein paar Wolken dabei. Und es wird richtig heiß mit Höchstwerten von bis zu 37 Grad.

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1: 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Heute ist Mittwoch. Es ist 20.35 Uhr. 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
1: 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Heute ist Mittwoch, der 12. August, 22.51 Uhr.

0: Es ist 23 Uhr.
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2: Im Studio Colin Mock, schönen guten Abend. Und plötzlich ist die Sonne weg. Millionen Menschen haben sich hier bei uns und in anderen Teilen Europas die Sonnenfinsternis angeschaut. Das Wetter hat vielerorts mitgespielt und etwa in Nordspanien ist die Sonne für ein paar Sekunden sogar komplett verschwunden. Auch Mallorca war im Sonnenfinsternisfieber. Viele Touristen sind extra dafür angereist. Die spanische Wissenschaftsministerin sagte zum seltenen Naturschauspiel, das ist wie ein Weihnachtstag, der nur alle 100 Jahre kommt. Bei uns gibt's die nächste totale Sonnenfinsternis übrigens 2081. Beim Arzt sprechen viele Menschen nicht über alles, was sie belastet. Das zeigt eine Barmer Umfrage. Mehr dazu von Fabian Hoffmann.
3: Ein Fünftel der Befragten sagt, ja, ich habe mich schon mal nicht getraut, offen mit meinem Arzt zu sprechen. Etwa aus Scham, weil mir was peinlich war oder auch aus Misstrauen. Bei den 18- bis 29-Jährigen ist der Anteil besonders hoch. Häufig fällt es ihnen schwer, über Beziehungs- oder sexuelle Probleme zu sprechen. Auch häusliche Gewalt und Missbrauch sind mögliche Tabuthemen. Barmer-Chef Straub warnt, falsche Scham kann die Behandlung erschweren. Das Arzt-Patienten-Verhältnis sei durch die Schweigepflicht geschützt.
2: Das Niedrigwasser stellt die Wirtschaft vor neue Herausforderungen. Umweltminister Schneider und Verkehrsminister Bilger haben dabei unterschiedliche Ansichten, wie man mit dem Problem umgehen sollte. Schneider ist für einen Rückbau von Kanälen hin zu natürlichen Flüssen. Bilger schlägt dagegen vor, die Wasserstraßen auszubauen. Handys von Angreifern manipulieren und mehr Daten sammeln. Verfassungsschutz und Bundesnachrichtendienst sollen künftig deutlich mehr dürfen als bisher. Das Bundeskabinett hat eine Reform beschlossen, um künftig auf Sicherheitsbedrohungen besser reagieren zu können. Der Einsatz von KI wird in vielen Unternehmen zu sinkenden Löhnen führen, vor allem bei Berufseinsteigern. Davon geht in einer Umfrage für das IFO-Institut jede zweite Firma aus. Beschäftigte mit Uni-Abschluss und Berufserfahrung können dagegen wohl eher auf bessere Bezahlung hoffen.
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4: Mit KI-Support. Klar bis leicht wolkig ist es heute Nacht, Regen ist kein Thema, die Temperaturen sinken dabei auf 18 bis 7 Grad. Morgen bleibt es meistens sonnig, nur im Nordosten sind mal ein paar Wolken dabei. Und es wird richtig heiß, mit Höchstwerten von bis zu 37 Grad.

0: 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Heute ist Mittwoch 23.18 Uhr.
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0: 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Heute ist Mittwoch, der 12. August. Es ist 23.36 Uhr.
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0: Es ist 0 Uhr.
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2: Im Studio Colin Mock. Schönen guten Abend. Millionen Menschen in Europa haben die Sonnenfinsternis bestaunt. Hier bei uns war die Sonne nicht ganz verdeckt, aber zu einem großen Teil. Auf Mallorca oder in Nordspanien war es noch ein bisschen spektakulärer. Dort war die Sonnenfinsternis eine totale. Es war die erste auf dem europäischen Festland seit 20 Jahren. Dementsprechend gab es in einigen, sonst eher verschlafenen Orten, einen ungewöhnlichen Besucheransturm. Die touristenärmeren Regionen hoffen, dass die Besucher auf den Geschmack gekommen sind und dann immer wieder kommen. Vom Südwesten zieht die nächste Hitzewelle über Deutschland und verschärft die Trockenheit. Damit Flüsse bei niedrigen Pegelständen künftig trotzdem für Schiffe befahrbar bleiben, schlägt Verkehrsminister Bilger vor, sie tiefer auszubaggern. Das gebe mehr Sicherheit für den Warentransport. Umweltminister Schneider hält das allein nicht für die richtige Lösung. Er sagt:
3: Eine reine Vertiefung von Flüssen kann keine Antwort sein, sondern es braucht einen stärkeren Umbau unserer Flüsse oder wieder Rückbau weg von Kanälen hin zu natürlichen Flüssen mit Flussauenlandschaften, die das Wasser in der Fläche halten.
2: Nicht nur beobachten, sondern bei Cyberangriffen und Co. auch zurückschlagen. Das Bundeskabinett hat beschlossen, dass der Verfassungsschutz und der Bundesnachrichtendienst mehr dürfen sollen. Konkret geht es darum, mehr Daten zu sammeln und die Infrastruktur von Angreifern aktiv zu stören. In der EU gelten jetzt strengere Regeln für Verpackungen. Lebensmittelverpackungen dürfen keine Ewigkeitschemikalien mehr enthalten, die gelten als gesundheitsgefährdend. In den kommenden Jahren sollen weitere Einwegverpackungen verschwinden. Damit soll in der EU weniger Müll anfallen. Beim Arzt sprechen viele Menschen nicht über alles, was sie belastet. Eine Barmer-Umfrage zeigt, gut jeder Fünfte hat schon mal etwas aus Scham oder Misstrauen verschwiegen. Schwer fallen Gespräche über Partnerschaft, sexuelle Probleme oder häusliche Gewalt. Nach der Champions League hat Paris Saint-Germain auch den UEFA Supercup-Titel verteidigt. Im Duell mit Europa-League-Gewinner Aston Villa setzten sich die Franzosen mit 2:1 durch. PSG ist erst der vierte Verein, der den Supercup zweimal hintereinander geholt hat.
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4: Mit KI-Support. Klar bis leicht wolkig ist es heute Nacht. Regen ist kein Thema. Die Temperaturen sinken dabei auf 18 bis 7 Grad. Morgen bleibt es meistens sonnig, nur im Nordosten sind mal ein paar Wolken dabei. Und es wird richtig heiß mit Höchstwerten von bis zu 37 Grad.

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2: Im Studio Colin Mock. Und plötzlich ist die Sonne weg. Millionen Menschen haben sich hier bei uns und in anderen Teilen Europas die Sonnenfinsternis angeschaut. Das Wetter hat vielerorts mitgespielt und etwa in Nordspanien ist die Sonne für ein paar Sekunden sogar komplett verschwunden. Auch Mallorca war im Sonnenfinsternisfieber. Viele Touristen sind extra dafür angereist. Die spanische Wissenschaftsministerin sagte zum seltenen Naturschauspiel, das ist wie ein Weihnachtstag, der nur alle 100 Jahre kommt. Bei uns gibt's die nächste totale Sonnenfinsternis übrigens 2081. Das Niedrigwasser stellt die Wirtschaft vor neue Herausforderungen. Umweltminister Schneider und Verkehrsminister Bilger haben unterschiedliche Ansichten, wie man mit dem Problem umgehen sollte. Schneider ist für einen Rückbau von Kanälen hin zu natürlichen Flüssen. Bilger schlägt dagegen vor, die Wasserstraßen auszubauen, damit es bei niedrigen Pegelständen nicht mehr zu Problemen für die Schifffahrt kommt. Was konkret geplant ist, dazu sagte Bilger bei NTV.
3: Zum einen die Fahrrinne so zu vertiefen, dass man besser mit Niedrigwassersituationen zurechtkommt, den Hochwasserschutz zu verbessern. Und dann geht es aber auch um ökologischen Ausgleich. Und ich werbe auch wirklich um Unterstützung für die Wasserstraße als den umweltfreundlichsten Verkehrsträger, den wir haben.
2: Nicht nur beobachten, sondern bei Cyberangriffen und Co. auch zurückschlagen. Das Bundeskabinett hat beschlossen, dass der Verfassungsschutz und der Bundesnachrichtendienst mehr dürfen sollen. Konkret geht es darum, mehr Daten zu sammeln und die Infrastruktur von Angreifern aktiv zu stören. Das Bundeskabinett hat außerdem eine BAföG-Erhöhung auf den Weg gebracht. Die Wohnkostenpauschale steigt ab dem nächsten Sommersemester um 60 Euro monatlich. Parallel wird der Zuschuss zum Lebensunterhalt schrittweise angehoben, also etwa für Lebensmittel. Als erst vierter Verein in der Geschichte hat Paris Saint-Germain den UEFA Supercup verteidigt. 2:1 stand es am Ende für den Champions-League-Sieger gegen den Gewinner der Europa League Aston Villa. Vor PSG holten nur Real Madrid, die AC Mailand und Ajax Amsterdam zweimal hintereinander den Titel.
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4: Mit KI-Support. Ein paar Wolken gibt es höchstens im Nordosten, sonst läuft das heute richtig freundlich und vor allem trocken. Später wird auch die Sonne gut rauskommen. Dazu wird es warm bis sehr heiß. Die Höchstwerte liegen zwischen 27 und 37 Grad, an der Küste etwas weniger. Morgen bleibt es trocken und verbreitet sonnig mit bis zu 38 Grad.

0: 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Heute ist Donnerstag, 1.21 Uhr.
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0: Es ist 2 Uhr.
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2: Im Studio Colin Mock. Millionen Menschen in Europa haben die Sonnenfinsternis bestaunt. Hier bei uns war die Sonne nicht ganz verdeckt, aber zu einem großen Teil. Auf Mallorca oder in Nordspanien war es noch ein bisschen spektakulärer. Dort war die Sonnenfinsternis eine totale. Es war die erste auf dem europäischen Festland seit 20 Jahren. Dementsprechend gab es in einigen, sonst eher verschlafenen Orten, einen ungewöhnlichen Besucheransturm. Die touristenärmeren Regionen hoffen, dass die Besucher auf den Geschmack gekommen sind und dann immer wieder kommen. Handys von Angreifern manipulieren oder auch mehr Daten sammeln. Verfassungsschutz und Bundesnachrichtendienst sollen künftig mehr Befugnisse bekommen. Das Bundeskabinett hat eine Reform beschlossen, um besser auf Sicherheitsbedrohungen reagieren zu können. Kritik an den Plänen kommt von der Opposition. Sie sieht die Trennung von polizeilicher und geheimdienstlicher Arbeit gefährdet. Grünen-Fraktionsvize Konstantin von Notz sagt im Ersten:
3: Dobrindt versucht jetzt mit dieser Reform diese Trennung zu verwischen. Zukünftig sollen auch Agenten eben gegen Bürgerinnen und Bürger wirken können, ohne dass das wie bei der Polizei transparent und rechtsstaatlich überprüfbar erfolgt.
2: Das Niedrigwasser stellt die Wirtschaft vor neue Herausforderungen. Umweltminister Schneider und Verkehrsminister Bilger haben dabei unterschiedliche Ansichten, wie man mit dem Problem umgehen sollte. Schneider ist für einen Rückbau von Kanälen hin zu natürlichen Flüssen. Bilger schlägt dagegen vor, die Wasserstraßen auszubauen. Viele Deutsche trauen sich nicht, offen mit ihrem Arzt zu sprechen. Das geht aus einer Barmer-Umfrage hervor. Fast ein Fünftel hat beim Arzt schon mal Probleme aus Scham oder Misstrauen verschwiegen. Demnach machen das vor allem Frauen und jüngere Menschen. Nach der Champions League hat Paris Saint-Germain auch den UEFA Supercup-Titel verteidigt. Im Duell mit Europa-League-Gewinner Aston Villa setzten sich die Franzosen mit 2:1 durch. PSG ist erst der vierte Verein, der den Supercup zweimal hintereinander geholt hat.
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4: 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Ein paar Wolken gibt es höchstens im Nordosten. Sonst läuft das heute richtig freundlich und vor allem trocken. Später wird auch die Sonne gut rauskommen. Dazu wird es warm bis sehr heiß. Die Höchstwerte liegen zwischen 27 und 37 Grad. An der Küste etwas weniger. Morgen bleibt es trocken und verbreitet sonnig mit bis zu 38 Grad.